0: Weniger Frühverrentungen hält er allerdings für richtig. Das soll so auch in den Vorschlägen der Rentenkommission stehen, die morgen hier in Berlin offiziell präsentiert werden sollen. Thomas Thonfeld, Berlin.
1: In der Schweiz haben Gespräche zwischen dem Iran und den USA über eine dauerhafte Friedensvereinbarung begonnen. Offenbar mit Anlaufschwierigkeiten. Nach Angaben der iranischen Nachrichtenagentur Tasnim hat die iranische Delegation Protest eingelegt gegen neue Drohungen von US-Präsident Trump.
2: Trump hatte am Nachmittag im US-Sender Fox News unter anderem erklärt, er habe dem Iran eine Warnung übermittelt. Sollte der Iran die Straße von Hormuz wieder schließen, dann würden die Iraner kein Land mehr haben, in das sie zurückkehren könnten. Die iranische Delegation in der Schweiz protestierte offenbar und wollte ihre Reaktion prüfen. Die Verhandlungen wurden angeblich nach 80 Minuten zunächst unterbrochen. Ob sie abgebrochen wurden, dazu gab es zunächst keine klaren Aussagen. Im Rahmenabkommen zwischen dem Iran und den USA verpflichten sich beide Seiten auf Angriffe und Drohungen zu verzichten. Ronny Tochau, Nachrichtenredaktion.
1: Mehr als 80.000 Menschen haben am Wochenende trotz großer Hitze und zwischenzeitlicher Unwetter den Tag der offenen Tür der Bundesregierung in Berlin besucht. Zu den meistbesuchten Stationen gehörte nach Angaben der Bundesregierung wieder das Kanzleramt. Interessierte konnten auch etwa einen Hubschrauber der Bundespolizei von innen besichtigen, Ministerien erkunden oder mit Mitgliedern der Bundesregierung ins Gespräch kommen. Zum Fußball. Bei der Weltmeisterschaft haben die Spanier ihr zweites Gruppenspiel deutlich gewonnen. Gegen Saudi-Arabien gewannen sie mit 4:0 und führen nun Gruppe H an. Der große Favorit Belgien kam dagegen auch im zweiten WM-Spiel nicht über ein Unentschieden hinaus und geht nach einem 0:0 gegen Iran mit nur 2 Punkten ins letzte Gruppenspiel.
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4: Hallo auf die Straßen. Aktuell liegen uns keine Meldungen vor. Ihr habt freie Fahrt. In 30 Minuten gibt es hier das nächste Update. Kommt gut und sicher an euer Ziel.
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4: In York zeigt das Thermometer 17 Grad. In Wittmund sind es 14. In Leer haben wir 15 Grad. In der Nacht sinkt das Thermometer auf milde 14 Grad. So wird das Wetter morgen. Es wird teils bewölkt bei anfangs 14 Grad. Im Laufe des Tages steigt das Thermometer auf angenehme 20 Grad an.
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1: Die Foo Fighters pushen ihr neues Album Your Favorite Toy schön weiter, jetzt mit Window.

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1: Ich bin Ursula Winkler. Später in Rente mehr zahlen und erstmals Politiker in der Rentenkasse. Seit die Vorschläge der Rentenkommission bekannt wurden, gibt es viel Kritik. Der Präsident des Deutschen Instituts für Wirtschaftsforschung, Fratscher, hält die Vorschläge für unzureichend. Das sagte er der Rheinischen Post.
2: Mut und Konsequenz, das vermisst der DEW-Präsident bei den Reformvorschlägen. Denn an den drei größten Problemen, so Fratscher, würden sie nichts ändern. Der hohen Altersarmut, der zu starken Belastung der jungen Generation und der Schieflage bei der Gerechtigkeit. Ein höheres Renteneintrittsalter, die Einführung einer kapitalgedeckten Rente und weniger Frühverrentungen hält er allerdings für richtig. Das soll so auch in den Vorschlägen der Rentenkommission stehen, die morgen hier in Berlin offiziell präsentiert werden sollen. Thomas Thonfeld, Berlin.
1: In der Schweiz haben Gespräche zwischen dem Iran und den USA über eine dauerhafte Friedensvereinbarung begonnen. Offenbar mit Anlaufschwierigkeiten. Nach Angaben der iranischen Nachrichtenagentur Tasnim hat die iranische Delegation Protest eingelegt gegen neue Drohungen von US-Präsident Trump.
3: Trump hatte am Nachmittag im US-Sender Fox News unter anderem erklärt, er habe dem Iran eine Warnung übermittelt. Sollte der Iran die Straße von Hormuz wieder schließen, dann würden die Iraner kein Land mehr haben, in das sie zurückkehren könnten. Die iranische Delegation in der Schweiz protestierte offenbar und wollte ihre Reaktion prüfen. Die Verhandlungen wurden angeblich nach 80 Minuten zunächst unterbrochen. Ob sie abgebrochen wurden, dazu gab es zunächst keine klaren Aussagen. Im Rahmenabkommen zwischen dem Iran und den USA verpflichten sich beide Seiten auf Angriffe und Drohungen zu verzichten. Ronny Tochau, Nachrichtenredaktion.
1: Mehr als 80.000 Menschen haben am Wochenende trotz großer Hitze und zwischenzeitlicher Unwetter den Tag der offenen Tür der Bundesregierung in Berlin besucht. Zu den meistbesuchten Stationen gehörte nach Angaben der Bundesregierung wieder das Kanzleramt. Interessierte konnten auch etwa einen Hubschrauber der Bundespolizei von innen besichtigen, Ministerien erkunden oder mit Mitgliedern der Bundesregierung ins Gespräch kommen. Zum Fußball. Bei der Weltmeisterschaft haben die Spanier ihr zweites Gruppenspiel deutlich gewonnen. Gegen Saudi-Arabien gewannen sie mit 4:0 und führen nun Gruppe H an. Der große Favorit Belgien kam dagegen auch im zweiten WM-Spiel nicht über ein Unentschieden hinaus und geht nach einem 0:0 gegen Iran mit nur 2 Punkten ins letzte Gruppenspiel.
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4: Auf der A38 Richtung Göttingen steht ihr zwischen Ahrenshausen und Friedland auf 1 Kilometer. Rechnet mit mindestens 10 Minuten Zeitverlust. Gute Fahrt.
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4: Bei euch in York sind es aktuell 16 Grad. In Wittmund messen wir 14 und auch Aurich meldet 14 Grad. In der Nacht sinkt das Thermometer auf milde 14 Grad. So wird das Wetter morgen. Es wird teils bewölkt bei anfangs 14 Grad. Im Laufe des Tages steigt das Thermometer auf angenehme 20 Grad an.
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1: Kombiniere Rock, Pop, Indie, Emo und Post-Grunge mit ein bisschen Elektro und du hast lieb. When all your energies come back. Die noch alles komplett selber macht. Singen, spielen, abmischen, produzieren und rausbringen. Sehr geiler Vibe.
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1: Hier sind Lieb mit Energies. Yeah.

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1: Ich bin Ursula Winkler. Der Sozialverband Deutschland und die Gewerkschaft Verdi reagieren enttäuscht auf die bisher bekannt gewordenen Vorschläge der Rentenkommission. Verdi-Chef Wernicke kritisierte vor allem eine schrittweise Anhebung des Renteneintrittsalters.
2: Schon die derzeitige Rente mit 67 sei in anstrengenden Berufen unerreichbar, so Verdi-Chef Wernicke. Ein noch höheres Renteneintrittsalter sei deshalb abzulehnen. Nach Medienberichten sehen die Rentenkommissionsvorschläge allerdings Sonderregeln vor für gesundheitlich belastete Menschen. Den Sozialverband stört insbesondere die neue Rentensäule am Kapitalmarkt, denn deren Erträge seien nicht kalkulierbar. Auch Ökonomen und Opposition kritisieren viele Vorschläge. Kritik von allen Seiten könnte allerdings auch ein Zeichen für einen ausbalancierten Kompromiss sein. Ronny Thorau, Berlin.
1: Die Deutsche Krankenhausgesellschaft warnt vor einer Pleitewelle und einem massiven Arbeitsplatzabbau in der Branche wegen der Sparpläne der schwarz-roten Regierung. Kommen die Einsparungen wie geplant, verlieren wir im kommenden Jahr insgesamt 8% unserer Erlöse, sagte Verbandschef Gass dem Redaktionsnetzwerk Deutschland. Er verwies auf aktuelle Studienergebnisse, die darauf hindeuten, dass in diesem Fall in 4 Jahren jede zweite Klinik pleite gehen könnte. In der Schweiz haben Gespräche zwischen dem Iran und den USA über eine dauerhafte Friedenslösung begonnen. Ein Streitpunkt dabei sind mögliche Mautregelungen in der Straße von Hormuz. Es wird befürchtet, dass der Iran künftig Gebühren für die Durchfahrt von Schiffen nimmt und auch US-Präsident Trump droht mit einer Maut. Außenminister Wadefuhl warnt ausdrücklich davor.
3: Der für die weltweite Energieversorgung wichtige Seeweg muss wieder frei passierbar sein, das sei ein Prinzip des Seevölkerrechts. Und dann würde sich auch der Ölpreis schnell normalisieren, so Wadefuhl beim Bürgerforum im Auswärtigen Amt. In der Absichtserklärung zwischen den USA und dem Iran ist die freie Durchfahrt durch die Straße von Hormuz demnach aber nicht zu 100% garantiert. Die Bundesregierung macht sie aber zur Bedingung für eine mögliche Lockerung der Iran-Sanktionen. Katrin Müller, Nachrichtenredaktion.
1: Zum Fußball. Bei der Weltmeisterschaft haben die Spanier ihr zweites Gruppenspiel deutlich gewonnen. Gegen Saudi-Arabien gewannen sie mit 4:0. Für Kap Verde geht das WM-Märchen weiter. Der Außenseiter erkämpfte sich gegen Uruguay ein 2:2 Unentschieden und hat weiter die Chance, sich bei der ersten WM-Teilnahme überhaupt für die K.O.-Runde zu qualifizieren. Der große Favorit Belgien erreichte im zweiten WM-Spiel nur ein 0:0 gegen den Iran und geht mit nur 2 Punkten ins letzte Gruppenspiel.
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4: Auf der A38 Richtung Göttingen zwischen Heilbad, Heiligenstadt und Friedland stockt der Verkehr. Plant mindestens 2 Minuten mehr Zeit ein. Gute Fahrt.
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4: In Buxtehude zeigt das Thermometer 15 Grad. Leer meldet 14 Grad, während in Nordholz 16 Grad gemessen werden. In der Nacht sinkt das Thermometer auf milde 14 Grad. So wird das Wetter morgen. Es wird teils bewölkt, bei anfangs 14 Grad. Im Laufe des Tages steigt das Thermometer auf angenehme 20 Grad an.
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1: Die Ärzte gehen nächstes Jahr auf Tour, präsentiert von uns. Aber jetzt legt erstmal Sänger Farin Urlaub richtig solo los.

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1: Ich bin Ursula Winkler. Später in Rente mehr zahlen und erstmals Politiker in der Rentenkasse. Seit die Vorschläge der Rentenkommission bekannt wurden, gibt es viel Kritik. Der Präsident des Deutschen Instituts für Wirtschaftsforschung, Fratscher, hält die Vorschläge für unzureichend. Das sagte er der Rheinischen Post.
2: Mut und Konsequenz, das vermisst der DEW-Präsident bei den Reformvorschlägen. Denn an den drei größten Problemen, so Fratscher, würden sie nichts ändern. Der hohen Altersarmut, der zu starken Belastung der jungen Generation und der Schieflage bei der Gerechtigkeit. Ein höheres Renteneintrittsalter, die Einführung einer kapitalgedeckten Rente und weniger Frühverrentungen hält er allerdings für richtig. Das soll so auch in den Vorschlägen der Rentenkommission stehen, die morgen hier in Berlin offiziell präsentiert werden sollen. Thomas Thonfeld, Berlin.
1: Die Deutsche Krankenhausgesellschaft warnt vor einer Pleitewelle und einem massiven Arbeitsplatzabbau in der Branche wegen der Sparpläne der schwarz-roten Regierung. Kommen die Einsparungen wie geplant, verlieren wir im kommenden Jahr insgesamt 8% unserer Erlöse, sagte Verbandschef Gass dem Redaktionsnetzwerk Deutschland. Er verwies auf aktuelle Studienergebnisse, die darauf hindeuten, dass in diesem Fall in 4 Jahren jede zweite Klinik pleite gehen könnte. In London kündigt sich angeblich ein politischer Paukenschlag an. Der britische Premier Starmer steht nach dem Einzug seines innerparteilichen Rivalen Burnham ins Parlament unter noch nie dagewesenem Druck. Britische Medien schreiben, dass Starmer schon heute seinen Rücktritt bekannt geben werde.
3: Seit Wochen steht Starmer unter Druck. Laut britischen Medien zieht der Premierminister nun die Konsequenzen aus dem schwindenden Rückhalt in den eigenen Reihen. Angedacht ist demnach kein sofortiger Rücktritt, sondern ein Zeitplan für seinen Abgang. Sollte er nicht selbst zurücktreten, ist davon auszugehen, dass Burnham ihn als Parteivorsitzenden herausfordern und dann als Premierminister ablösen würde. Aus London, Philipp Detlefs.
1: Zum Fußball. Bei der Weltmeisterschaft haben die Spanier ihr zweites Gruppenspiel deutlich gewonnen. Gegen Saudi-Arabien gewannen sie mit 4:0. Für Kap Verde geht das WM-Märchen weiter. Der Außenseiter erkämpfte sich gegen Uruguay ein 2:2 Unentschieden und hat weiter die Chance, sich bei der ersten WM-Teilnahme überhaupt für die K.O.-Runde zu qualifizieren. Der große Favorit Belgien erreichte im zweiten WM-Spiel nur ein 0:0 gegen den Iran und geht mit nur 2 Punkten ins letzte Gruppenspiel.
4: Und jetzt für euch das Niedersachsen-Update mit John Eising. Die niedersächsische CDU hat sich am Wochenende in Vechta zum Landesparteitag getroffen und den Kommunalwahlkampf gestartet. CDU-Chef Lechner rief hier zu einem aktiven Wahlkampf auf. Außerdem sind am Wochenende wieder tausende Niedersachsen für die Rechte queerer Menschen auf die Straße gegangen. Beim CSD in Oldenburg waren es etwa 5000 Teilnehmer, in Göttingen rund 1500. In Schesel ist gestern das Hurricane-Festival zu Ende gegangen. Mehr dazu hört ihr in den News um 13:30.
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5: Hallo auf die Straßen. Aktuell liegen uns keine Meldungen vor. Ihr habt freie Fahrt. In 30 Minuten gibt es hier das nächste Update. Kommt gut und sicher an euer Ziel.
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5: Bei euch in Buxtehude sind es aktuell 15 Grad, genauso in York und auch Norden meldet 15 Grad. Und so wird das Wetter heute. Es erwartet euch ein Tag mit Sonne und Wolken, das Ganze bei angenehmen 22 Grad.
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6: Der Engelhardt ist immer noch im langen Wochenende, aber wir starten jetzt in eine neue Woche und das natürlich mit einem wunderbaren Sieg im Rücken gegen die Elfenbeinküste. Mein Gott, was für ein Spiel. Dafür werden wir heute noch ein bisschen reden. Gerade gibt es auch noch übrigens ein letztes Endergebnis vom letzten Spieltag bei der WM. Ägypten schlägt Neuseeland nach Rückstand noch 3:1. Ach, ärgerlich. Ich habe 2:1 getippt. Trezeguet in der 82. nicht noch treffen müssen. Naja, egal. Tippspiel, richtig spannend. Ne, nochmal zwischendurch gucken beim FC Wadenbeißer. Geht auch gleich richtig gut los. Also, wir schwelgen heute nochmal so ein bisschen in Erinnerung an diesen geilen Sieg gegen die Elfenbeinküste. Wobei, der Sieg war geil. Das Spiel, Nicht so unbedingt, oder? Aber darüber wird heute noch eine Menge zu reden sein und das werden wir auch tun. Aber jetzt starten wir erstmal rein in die neue Woche. 5:05 haben wir es. Disturbed mit Land of Confusion gibt's gleich. Und das hier sind Bon Jovi für euch zum Start mit Keep the Faith. Wunderschönen guten Morgen wünsche ich.
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0: Disturbed und Land of Confusion um 12 nach 5.
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4: Ich bin Sean Eising und die niedersächsische CDU hat sich am Wochenende in Vechta zu ihrem Landesparteitag getroffen und damit den Startschuss für den Kommunalwahlkampf gegeben. Bei der Wahl im September will die Partei wieder stärkste Kraft werden. CDU-Landeschef Sebastian Lechner rief die Delegierten zu einem aktiven Wahlkampf auf und forderte, mit den Menschen ins Gespräch zu gehen. Trotz schwacher Umfragewerte für die Bundesregierung solle man deren Arbeit nicht schlecht reden, sondern stärker auf Erfolge, etwa in der Migrationspolitik und bei Reformvorhaben hinweisen. Zu Gast war auch der rheinland-pfälzische Ministerpräsident Gordon Schnieder, der weniger Streit in der Politik forderte. In Niedersachsen sind am Wochenende außerdem wieder Tausende für die Rechte queerer Menschen auf die Straße gegangen. Beim Christopher Street Day in Oldenburg sind am Samstag rund 5000

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1: Hallo auf die Straßen. Aktuell liegen uns keine Meldungen vor. Ihr habt freie Fahrt. In 30 Minuten gibt es hier das nächste Update. Kommt gut und sicher an euer Ziel.
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1: In Leer zeigt das Thermometer 15 Grad, in York sind es 16 Grad und auch im Norden haben wir 15 Grad. Und so wird das Wetter heute. Es erwartet euch ein Tag mit Sonne und Wolken, das Ganze bei angenehmen 22 Grad.
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2: Eine Minute vor halb sechs, jetzt gibt's für euch die Toten Hosen mit Wünsch dir was. The Last Good Night mit Pictures of You. Und das hier ist Bryan Adams mit Run to You. Kommt gut rein in die neue Woche.
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0: die Toten Hosen und wünsch dir was um 5.39 Uhr gleich 20 vor 6.
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0: Und jetzt haben wir für euch Linkin Park mit Indien. Eine der erfolgreichsten Singles überhaupt von Linkin Park, das Album dazu Hybrid Theory, ne, 2001, das meistverkaufte Album des Jahres in den USA, weltweit mehr als 14 Millionen Mal verkauft das Ding und das hätten noch viel mehr sein können, aber waren es nicht und schuld waren damals diese ganzen illegalen Musiktauschbörsen, erinnert ihr euch noch? Napster, Kazaa, Bearshare, wie sie alle hießen, waren wir alle nicht ganz unschuldig dran, war keine gute Zeit für Musiker, ja, da, die waren gegen diese Musikpiraterie völlig machtlos, aber Linkin Park hat eine Idee, die haben eine Konsequenz gezogen und sich für das darauffolgende Album für Meteora dann was Besonderes ausgedacht. Die haben nämlich dieses Album vor dem Release niemandem mehr zugeschickt. Niemanden von den Musikredakteuren, denn machen wir uns mal nichts vor, die haben das dann immer schön alles für diese ganzen Musikpiraten geleakt. Wurde nichts rausgeschickt, es gab nur kleine private so Listening-Events, wo alle Musikredakteure von Radio, Fernsehen und so eingeladen wurden und haben sich das Album dann mit der Band zusammen angehört. Und das waren immer ganz beliebte Termine. Ich weiß noch, Kollege Markus Runge damals, der wurde auch eingeladen und konnte gar nicht erwarten. Und das haben die auch bis zum Tod von Frontmann Chester Bennington so weiterhin durchgezogen. Also das war schon mal ein echter Schlag gegen Musikpiraterie. Hier sind Linkin Park mit In The End.
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Marketing-Experten sagen, die nächsten 3 Sekunden entscheiden, ob du dranbleibst oder nicht. Und, hat's funktioniert? Dann gleich weiter so. Metallica.

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2: Erinnert ihr euch noch an die Grundstory von Spider-Man? Da wird ja die Hauptfigur von einer Spinne gebissen und hat plötzlich außergewöhnliche Fähigkeiten. Ja, und damit ist dann auch so ziemlich die Grundstory von Blue Beetle erzählt.
3: Was zum Teufel ist das?
4: Ich glaube, es mag mich.
2: Nur ist es halt hier keine Spinne, sondern ein uralter außerirdischer Käfer, der den Teenager Jamie Reyes als Wirt auswählt. Der bekommt dadurch eine Hightech-Rüstung und eben wie Spider-Man quasi Superkräfte.
5: Es heißt Scarabée. Es ist eine Art Weltvernichtungswaffe. Es beschützt seinen Wirt. Manchmal tut es, was du willst und manchmal auch nicht.
4: Ich glaube, ich habe einen Bus zerteilt.
2: Er wird zum Superhelden Blue Beetle, was im ersten Moment echt cool klingt, bis Jamie dann auffällt, dass auch noch weitere Interessenten hinter seinem mächtigen Exoskelett her sind.
6: Scarabeus hat dich auserwählt. Aber er gehört mir.
7: Die Liebe zu deiner Familie macht dich schwach.
2: Also, auch wenn die Grundstory förmlich nach Spider-Man schreit, ist es keineswegs wie sein DC-Pendant. Blue Beetle ist ein witziger Superheldenfilm für zwischendurch, wie ich finde, nicht mehr und auch nicht weniger. Also, falls ihr für heute Abend noch keinen Film habt, ruhig mal reinschauen.
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10: Ich bin Ursula Winkler. Später in Rente mehr zahlen und erstmals Politiker in der Rentenkasse. Seit die Vorschläge der Rentenkommission bekannt wurden, gibt es viel Kritik. Der Präsident des Deutschen Instituts für Wirtschaftsforschung, Fratscher, hält die Vorschläge für unzureichend. Das sagte er der Rheinischen Post.
11: Mut und Konsequenz, das vermisst der DEW-Präsident bei den Reformvorschlägen. Denn an den drei größten Problemen, so Fratscher, würden sie nichts ändern. Der hohen Altersarmut, der zu starken Belastung der jungen Generation und der Schieflage bei der Gerechtigkeit. Ein höheres Renteneintrittsalter, die Einführung einer kapitalgedeckten Rente und weniger Frühverrentungen hält er allerdings für richtig. Das soll so auch in den Vorschlägen der Rentenkommission stehen, die morgen hier in Berlin offiziell präsentiert werden sollen. Thomas Thonfeld, Berlin.
10: Die Deutsche Krankenhausgesellschaft warnt vor einer Pleitewelle und einem massiven Arbeitsplatzabbau in der Branche wegen der Sparpläne der schwarz-roten Regierung. Kommen die Einsparungen wie geplant, verlieren wir im kommenden Jahr insgesamt 8% unserer Erlöse, sagte Verbandschef Gass dem Redaktionsnetzwerk Deutschland. Er verwies auf aktuelle Studienergebnisse, die darauf hindeuten, dass in diesem Fall in 4 Jahren jede zweite Klinik pleite gehen könnte. In London kündigt sich angeblich ein politischer Paukenschlag an. Der britische Premier Starmer steht nach dem Einzug seines innerparteilichen Rivalen Burnham ins Parlament unter noch nie dagewesenem Druck. Britische Medien schreiben, dass Starmer schon heute seinen Rücktritt bekannt geben werde.
12: Seit Wochen steht Starmer unter Druck. Laut britischen Medien zieht der Premierminister nun die Konsequenzen aus dem schwindenden Rückhalt in den eigenen Reihen. Angedacht ist demnach kein sofortiger Rücktritt, sondern ein Zeitplan für seinen Abgang. Sollte er nicht selbst zurücktreten, ist davon auszugehen, dass Burnham ihn als Parteivorsitzenden herausfordern und dann als Premierminister ablösen würde. Aus London, Philipp Detlefs.
10: Zum Fußball. Bei der Weltmeisterschaft haben die Spanier ihr 2. Gruppenspiel deutlich gewonnen. Gegen Saudi-Arabien gewannen sie mit 4:0. Für Kap Verde geht das WM-Märchen weiter. Der Außenseiter erkämpfte sich gegen Uruguay ein 2:2 Unentschieden und hat weiter die Chance, sich bei der ersten WM-Teilnahme überhaupt für die K.O.-Runde zu qualifizieren. Der große Favorit Belgien erreichte im 2. WM-Spiel nur ein 0:0 gegen den Iran und geht mit nur 2 Punkten ins letzte Gruppenspiel.
13: Und jetzt für euch das Niedersachsen-Update mit John Eising. Die niedersächsische CDU hat sich am Wochenende in Vechta zum Landesparteitag getroffen und den Kommunalwahlkampf gestartet. CDU-Chef Lechner rief hier zu einem aktiven Wahlkampf auf. Außerdem sind am Wochenende wieder tausende Niedersachsen für die Rechte queerer Menschen auf die Straße gegangen. Beim CSD in Oldenburg waren es etwa 5000 Teilnehmer, in Göttingen rund 1500. In Schesel ist gestern das Hurricane Festival zu Ende gegangen. Mehr dazu hört ihr in den News um 13:30.
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14: Auf der A7 Richtung Hamburg zwischen Altwarmbüchen und Großburg-Wedel liegt ein Gegenstand auf der Fahrbahn. Ebenfalls dort steht ein kaputter Lastwagen auf dem Standstreifen. Auf der A1 Richtung Bremen zwischen Brinkum und Bremen-Arsten gibt es 2 Kilometer Stau. Gute Fahrt.
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14: In Stade sind es aktuell 15 Grad, genauso in York und auch in Wittmund. Und so wird das Wetter heute. Es erwartet euch ein Tag mit Sonne und Wolken, das Ganze bei angenehmen 22 Grad.
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15: Sag mal, habt ihr eigentlich noch D-Mark zu Hause rumfliegen? Also ich weiß, dass ich noch irgendwo so einen 10-Mark-Schein habe. Den hat meine Oma mir mal an so einen Osterhasen dran gepappt mit Tesafilm. Die Deutsche Bundesbank hat nämlich gerade rausgegeben, dass wohl insgesamt noch 12 Milliarden Deutschmark in deutschen Haushalten unterwegs sind. Ihr könnt die immer noch umtauschen zum Kurs von 1 Euro für knapp 2 Mark. Aber bevor ihr das macht, prüft mal genau, was ihr da zu Hause vielleicht noch in irgendwelchen Schubladen rumfliegen habt. Denn vor allem die Münzen, die können richtig wertvoll sein. Ein 1-Mark-Stück aus 1954 bringt bis zu 1200 Euro. Und es gibt noch nicht-magnetische 2-Pfennig-Münzen aus Kupfer aus 1969. Für die gibt es sogar bis zu 5000 Euro. Also, wenn Omas Sofa beim Hinsetzen klingt wie ein Spielautomat in Las Vegas, könnte sich lohnen.
16: Danke, Cowboy. Ich werde über Ihren Ratschlag nachdenken.
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0: AC/DC mit Highway to Hell um 8 Minuten nach 6. Jetzt für euch Placebo, hier ist For What It's Worth.
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1: Placebo for what it's worth um 11 nach 6.
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0: Wahlkampf gegeben. Bei der Wahl im September will die Partei wieder stärkste Kraft werden. CDU-Landeschef Sebastian Lechner rief die Delegierten zu einem aktiven Wahlkampf auf und forderte, mit den Menschen ins Gespräch zu gehen. Trotz schwacher Umfragewerte für die Bundesregierung solle man deren Arbeit nicht schlecht reden, sondern stärker auf Erfolge, etwa in der Migrationspolitik und bei Reformvorhaben hinweisen. Zu Gast war auch der rheinland-pfälzische Ministerpräsident Gordon Schnieder, der weniger Streit in der Politik forderte. In Niedersachsen sind am Wochenende außerdem wieder Tausende für die Rechte queerer Menschen auf die Straße gegangen. Beim Christopher Street Day in Oldenburg sind am Samstag rund 5000 Menschen trotz hoher Temperaturen vom Schlossplatz durch die Innenstadt gezogen. Beim Christopher Street Day in Göttingen waren es rund 1500 Teilnehmer. Das Motto lautete Haltung zeigen, weiterkämpfen. Und in Schesel ist gestern das Hurricane Festival zu Ende gegangen. Hier gab es am Wochenende wieder jede Menge Musik, unter anderem von The Offspring, Papa Roach und Billy Talent. Laut Veranstalter sind dieses Jahr insgesamt 78.000 Tickets verkauft worden.
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2: Auf der A1 Richtung Bremen gibt es zwischen Brinkum und Bremen-Arsten 3 Kilometer Stau. Gute Fahrt.
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2: Bei euch in Cuxhaven sind es aktuell 12 Grad, im Norden messen wir 17 und Nordholz meldet 16 Grad. Und so wird das Wetter heute. Es erwartet euch ein Tag mit Sonne und Wolken, das Ganze bei angenehmen 22 Grad.
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3: Eine Minute nach 6:30. Der Engelhardt hat langes Wochenende und wir hören uns gleich einen neuen Rockhammer an. Und zwar den über Glory Days von Bruce Springsteen. Über wen er den geschrieben hat und warum, hört ihr gleich nach Green, der American Idiot. Und nach Queen, hier ist The Show Must Go On. Schönen guten Morgen.
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1: Und ihr habt es bis jetzt noch nicht gewusst, aber ihr alle habt schon mal die Geschichte von Joe DePue gehört.
2: Noch nie gehört den Namen.
1: Joe DePue war ein mehr oder minder erfolgreicher Little League Baseballspieler aus Freehold, New Jersey, ging dort auf die St. Rose of Lima High School und saß ab der 7. Klasse neben
2: Bruce Springsteen.
1: So, korrekt. Yes. Es war sein bester Freund in der Schulzeit und er hat ihm sogar seinen ersten Spitznamen verpasst, denn lange bevor er zum Boss wurde, haben ihn alle nur Sadie genannt.
2: Das klingt jetzt aber auch ehrlich gesagt nicht so cool.
1: Nee.
2: Warum Sadie?
1: Witzigerweise war es sozusagen das Gegenteil von The Boss, denn Joe DePue war eben ein richtig guter Baseballspieler und Bruce absolut nicht. Seine Leistungen auf rechts waren immer eher traurig, also sad, und deshalb haben ihn alle nur Sadie gerufen.
2: Und welcher Song ist jetzt über Joe DePue und warum?
1: Es ist Glory Days. Da geht's nämlich um einen Baseballspieler in der Little League und Joe hat seinen alten Kumpel aus der Highschool irgendwann mal zufällig wieder im Headliner getroffen. Das war eine Kneipe in Neptune, New Jersey. Die beiden kamen ins Quatschen und dann hat Bruce ihm erzählt, du übrigens, mein neuester Song ist über dich. Und Joe hat ihm kein Wort geglaubt, hat aber sofort beim Radiosender der Stadt angerufen, sich den Song gewünscht. Der ist dann auch gelaufen und plötzlich hat neben ihm seine Frau angefangen zu heulen. Und da wusste er, fuck, der Boss, good old Sadie, hat echt einen Song über mich geschrieben.
2: Großartig. Danke Joe DePue für die Geschichte, wie aus Sadie der Boss wurde. Hier ist der Song über einen Little League Baseballspieler aus Fremont, New Jersey. Der Song über Bruce Springsteens Klassenkameraden aus der St. Rose of Lima High School. Hier ist Glory Days.
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0: Der großartige Bruce Springsteen mit Glory Days um 6.43 Uhr.
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0: Doch, was war das für ein WM-Wochenende? Höchste Zeit, mal auf Helden und Verlierer zu gucken. Zu letzteren gehören sicher die Belgier, die letzte Nacht nur wieder unentschieden gespielt haben. Wie schon gegen Ägypten, reicht's für De Bruyne und Co. auch gegen den Iran. Nicht für 3 Punkte. Dann natürlich die Türkei mit Riesenambitionen. Nach 24 Jahren WM-Abstinenz angereist, sind sie als erstes Team ohne Punkt und Tor bei dieser WM ausgeschieden. Aber zum Glück gibt es ja viel mehr Helden als Verlierer, vor allem bei den Torhütern. Über Vodzinha von Kap Verde haben wir schon viel gesprochen, angereist mit 49.000 Followern auf Instagram, hat er jetzt mit knapp 15 Millionen mehr als ein Weltmeister Manuel Neuer. Aber auch der Keeper von Curaçao, Roon, hat mit unglaublichen 15 Paraden Riesenanteil am historischen ersten WM-Punkt für Curaçao überhaupt gehabt gegen Ecuador. Leon Goretzka ist auch ein Held, über den kaum einer gesprochen hat, aber eingewechselt hat er am Ende den langen Sprint zurückgemacht und das 2:1 für die Elfenbeinküste verhindert. Und dann ist aus deutscher Sicht natürlich noch ein Mann ganz besonders zu nennen.
2: Undaf, Dennis Undaf.
3: Undaf.
4: Dennis Undaf.
5: Just like that.
6: Undaf.
5: Just like that.
6: And that's your finisher.
7: Dennis hat genau gezeigt, was wir schon seit Wochen und Monaten von ihm kennen.
8: Dennis Undaf, the menace.
9: Ja, Dennis ist Wahnsinn. Ein Killer vom Tor.
10: Bro, weißt du, was das war?
11: Nein.
10: Das war kein Wunder, das war ein Wunder.
0: Ein Wunder, sehr schön. 2 Tore für Deutschland, jetzt mit nur knapp 50 Minuten Spielzeit übrigens. Schon 3 Tore und 2 Scorer, damit ist Dennis Undaf Topscorer dieser WM. Eine lebende Legende, über die schon jetzt Helden sagen und Lieder geschrieben werden.

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3: Und jetzt für euch die drei größten Rocksongs aus dem Jahr 2009.
1: Platz 3.
3: Geschrieben für den Soundtrack für den neuen Transformers-Teil damals, New Divide von Linkin Park.
4: So
1: Platz 2.
3: Auf Platz 2 Green Day mit 21 Guns. Es geht unter anderem um Krieg und Verzweiflung.
1: Platz 1.
3: Nicht zu schlagen im Jahr 2009, dann aber Use Somebody von den Kings of Leon. Ursprünglich übrigens für Kesha geschrieben. Die Band war mit dem Text und mit der Melodie aber so zufrieden, dass sie dann gesagt haben, nee, den nehmen wir selbst. Gute Entscheidung, wenn man am Ende sieht, dass es sogar einen Grammy dafür gab.
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12: Ich bin Tanja Wagner. Die von der Bundesregierung eingesetzte Rentenkommission schließt heute ihre Beratung ab. Ihre Vorschläge sollen die Fachleute dann morgen offiziell im Kanzleramt an die Bundesregierung übergeben. Die wichtigsten Punkte sind, das Rentenniveau soll durch eine neue Kapitalrente langfristig gesichert und das Rentenalter in den nächsten Jahrzehnten schrittweise angehoben werden. Auch die Rentenbeiträge werden weiter steigen. Die Deutsche Krankenhausgesellschaft warnt vor einer Pleitewelle und einem massiven Arbeitsplatzabbau. Kommen die Einsparungen wie geplant, verlieren wir 2027 insgesamt 8% unserer Erlöse, sagte Verbandschef Gast dem Redaktionsnetzwerk Deutschland.
13: Verbandschef Gass verweist auf aktuelle Studienergebnisse, die darauf hindeuten, dass in 4 Jahren jede zweite Klinik pleite sein könnte. Außerdem müsse etwa jeder 10. Arbeitsplatz abgebaut werden, wenn die Einsparungen wie geplant kommen. Die Reformziele, wie eine stärkere Spezialisierung oder kleinere Kliniken zusammenzulegen, findet er gut. Aber er denkt eher an einen geordneten Umbau über etwa 10 Jahre. Sie könnten künftig auf hunderte Krankenhausstandorte verzichten, so Gass. Aber die geplanten Kürzungen würden viele Kliniken, die bleiben sollen, womöglich nicht überstehen. Ursula Winkler, Nachrichtenredaktion.
12: Nach dem Auftakt der Gespräche zwischen den USA und dem Iran in der Schweiz soll es weitere Beratungen auf Arbeitsebene geben. Ziel sei es, wie im Rahmenabkommen vorgesehen, innerhalb von 60 Tagen ein finales Abkommen zu erreichen, hieß es in der Nacht in einer gemeinsamen Erklärung der Vermittler Katar und Pakistan. Zur Debatte stehen Irans Atomprogramm und die westlichen Sanktionen. Nach dem Zittersieg im 2. Gruppenspiel gegen die Elfenbeinküste ist die deutsche Mannschaft wieder im WM-Quartier in Winston-Salem angekommen. Die Mannschaft bereitet sich die kommenden Tage dort auf die Partie gegen Ecuador vor.
14: Die größte Frage, die sich Fußball-Deutschland stellt, spielt Topscorer Dennis Undaf diesmal von Anfang an. Fans, Medien und Kritiker würden sich das wünschen, aber es ist auch gut möglich, dass Undaf bei seiner Joker-Rolle bleiben soll. Unklar ist auch, wie schwer sich Nico Schlotterbeck verletzt hat. Der DFB hat noch keine Diagnose veröffentlicht. Thomas Bremser, Winston-Salem.
15: Und jetzt für euch das Niedersachsen-Update mit John Eising. Die niedersächsische CDU hat sich am Wochenende in Vechta zum Landesparteitag getroffen und den Kommunalwahlkampf gestartet. CDU-Chef Lechner rief hier zu einem aktiven Wahlkampf auf. Außerdem sind am Wochenende wieder tausende Niedersachsen für die Rechte queerer Menschen auf die Straße gegangen. Beim CSD in Oldenburg waren es etwa 5000 Teilnehmer, in Göttingen rund 1500. In Schesel ist gestern das Hurricane Festival zu Ende gegangen. Mehr dazu hört ihr in den News um 12:30.
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16: Hier steht ihr aktuell am längsten. Auf der A1 Richtung Bremen gibt es zwischen Brinkum und Bremen-Arsten 4 Kilometer Stau. In der Gegenrichtung, Richtung Osnabrück, steht ihr zwischen Bremen-Hemelingen und Bremen-Arsten auf 1 Kilometer. Auf der A28 Richtung Oldenburg liegt zwischen Apen-Remels und Westerstede-West Metall auf der Fahrbahn. Ebenfalls auf der A31 Richtung Emden blockieren zwischen Nermoor und Riepe Gegenstände die Fahrbahn. Habt eine gute und sichere Fahrt.
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16: In Aurich zeigt das Thermometer 16 Grad, in York ebenfalls 16, während es in Cuxhaven mit 13 Grad etwas kühler ist. Und so wird das Wetter heute. Es erwartet euch ein Tag mit Sonne und Wolken, das Ganze bei angenehmen 22 Grad.
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17: 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Wir haben es 5:05, starten rein jetzt mit Good Charlotte, I Just Wanna Live und Ugly Kid Joe, Everything About You.
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0: Und heute Morgen zum ersten Mal bei uns dabei der Jens aus Solns. Schönen guten Morgen.
3: Hallo, guten Morgen.
0: Jens, hast du Deutschland gegen Elfenbeinküste gesehen am Wochenende?
3: Ja, natürlich.
0: Hartes Spiel, oder?
3: Ja, war sehr spannend.
0: Boah, hast du gedacht, dass wir es noch umgebogen kriegen?
3: Ja, schon.
0: Immer dran geglaubt? An Dennis Undaff und Co. Sehr gut. Und wie weit geht's für Deutschland? Was sagst du, Jens?
3: Also ich denke mal, Achtelfinale auf jeden Fall. Und wenn sie dann tatsächlich gegen Frankreich gewinnen sollten, dann ist alles drin.
0: Das klingt gut für mich. Jens, dann wollen wir mal schauen, dass es jetzt auch gut für dich klingt. Wir spielen 60 Seconds Spezial. Aktuell gibt es noch gar nichts zu schlagen. Wie immer montags morgens, beste Zeit, um mitzuspielen. Und du kannst jetzt erstmal festlegen, woran sich andere messen müssen. Wir gucken, in welcher Kategorie, und du sagst bitte Stopp.
3: Stopp.
1: Wissensgebiet Sport.
0: Na, wie passend.
3: Ja.
0: Guck mal. Dann schauen wir mal. Auf geht's. Erste Frage. Welcher Formel-1-Rekordweltmeister gewann vor kurzem mit seinem neuen Team Ferrari?
3: Fernando Alonso.
0: Hamilton. In welchem Fußballverein spielt Dennis Undaff?
3: Stuttgart.
0: Wie nennt man die Spielabschnitte beim Polo?
3: Keine Ahnung. Weiter.
0: Schaka. Welcher deutsche Fußballer wurde auch als Kaiser bekannt?
3: Franz Beckenbauer.
0: Wie lange ging die längste Runde Tischtennis? Mehr als 4 oder mehr als 8 Stunden?
3: Mehr als 4.
0: 8. In welchem Jahr wurde der Weltrekord beim Hochsprung der Männer aufgestellt? 2020 oder 1993?
3: 2020.
0: 93. Wie nennt man einen Schlag im Baseball, bei dem der Batter direkt alle Bases umrundet?
3: Home Run.
0: Welches Land stand dreimal im WM-Finale, hat es aber nie gewonnen?
3: Ach, keine Ahnung, weiter.
0: Holland. Wofür steht die Abkürzung DFB?
3: Deutscher Fußballbund.
0: Welcher deutsche Basketballer wurde NBA-Champion mit den Dallas Mavericks?
3: Dirk Nowitzki.
0: Ist Trampolinspringen eine olympische Disziplin, ja oder nein?
3: Nein.
0: Doch. Wie heißt die Ausdauersportart, die Gehen mit Stöcken kombiniert?
3: Nordic Walking.
0: Ist richtig, aber nicht mehr drauf gewesen. Zeit, warum? Schade. Jens, das war deine erste Runde. 5 Punkte hast du gemacht.
3: Na, immerhin.
0: Genau. Gute Einstellung. Immerhin. Ob es am Ende reicht, bin ich ein bisschen skeptisch. Aber erster Versuch, 5 Punkte ist völlig okay.
3: Ja, hat Spaß gemacht. Dankeschön.
0: Sehr gut. Jens, liebe Grüße nach Solns.
3: Danke.
0: Hau rein. Ciao, ciao. Und ihr könnt die 5 Punkte von Jens schlagen bei 60 Seconds Spezial. Spielen wir heute nochmal um kurz nach 12 und noch eine weitere Runde um kurz nach 5. Jetzt gibt's Survivor für euch. Hier ist Burning Heart.
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0: Burning Heart Survivor um 17 Minuten nach 7. Jetzt für euch Chumbawamba mit Tap Thumping. Und das ist in Linkin Park mit Lost.
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12: Ich bin Sean Eising und die niedersächsische CDU hat sich am Wochenende in Vechta zu ihrem Landesparteitag getroffen und damit den Startschuss für den Kommunalwahlkampf gegeben. Bei der Wahl im September will die Partei wieder stärkste Kraft werden. CDU-Landeschef Sebastian Lechner rief die Delegierten zu einem aktiven Wahlkampf auf und forderte, mit den Menschen ins Gespräch zu gehen. Trotz schwacher Umfragewerte für die Bundesregierung solle man deren Arbeit nicht schlecht reden, sondern stärker auf Erfolge, etwa in der Migration Politik und bei Reformvorhaben hinweisen. Zu Gast war auch der rheinland-pfälzische Ministerpräsident Gordon Schnieder, der weniger Streit in der Politik forderte. In Niedersachsen sind am Wochenende außerdem wieder Tausende für die Rechte queerer Menschen auf die Straße gegangen. Beim Christopher Street Day in Oldenburg sind am Samstag rund 5000 Menschen trotz hoher Temperaturen vom Schlossplatz durch die Innenstadt gezogen. Beim Christopher Street Day in Göttingen waren es rund 1500 Teilnehmer. Das Motto lautete Haltung zeigen, weiterkämpfen. Und in Schesel ist gestern das Hurricane Festival zu Ende gegangen. Hier gab es am Wochenende wieder jede Menge Musik, unter anderem von The Offspring, Papa Roach und Billy Talent. Laut Veranstalter sind dieses Jahr insgesamt 78.000 Tickets verkauft worden.
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13: Hier steht ihr aktuell am längsten. Auf der A1 Richtung Bremen gibt es zwischen Brinkum und Bremen-Arsten 4 Kilometer Stau. In der Gegenrichtung Richtung Osnabrück staut es sich zwischen Obhusen und Bremen-Arsten auf 2 Kilometern. Auf der A27 Richtung Bremerhaven zwischen Bremerhaven-Süd und Bremerhaven-Geestemünde gibt es 2 Kilometer Stau. Ebenfalls auf der A27 Richtung Walsrode liegen zwischen dem Bremer Kreuz und Achim Nord Reifenteile auf der Fahrbahn. Auf der A7 Richtung Hannover zwischen Berghof und Melden

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1: Um genau 7:30 und gleich gucken wir ins deutsche Team rein mit unserem Korrespondenten vor Ort, mit Thomas Bremser. Sprechen wir natürlich nochmal über den Sieg gegen die Elfenbeinküste und wir gucken nach vorne, wie geht's jetzt weiter für unsere deutsche Mannschaft. Das tun wir nach Nickelback Rockstar und nach Deep Blue Something. Hier ist Breakfast at Tiffany's. Kommt gut rein in den Montag.
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1: Megaberg mit Rockstar um 7.37 Uhr.
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1: So, das war ein Kackspiel, aber ein geiler Sieg. So lässt sich das 2:1 von Deutschland gegen die Elfenbeinküste wohl ganz gut zusammenfassen, glaube ich. Wir schalten jetzt wieder rüber zu Thomas Bremser, unserem Mann vor Ort. Aktuell ist er noch in Toronto im Spielort. Guten Morgen, Thomas.
3: Guten Morgen.
1: So, das war ein hartes Stück Arbeit. Generell ist das zweite Gruppenspiel für eine deutsche Mannschaft ja immer schwierig. Aber wenn du dann gewinnst, kann so ein Sieg auch richtig was auslösen, oder Thomas?
3: Ja, der kann eine Menge auslösen. Vor allem dieser Sieg in der vierten Minute der Nachspielzeit. Das erinnert doch stark an den späten Sieg gegen Polen bei der Heim-WM vor 20 Jahren.
1: Ja.
3: Der hat das Land damals euphorisiert. Der Zug hat keine Bremse. Der Song wurde auch hier in Toronto auf der Ehrenrunde gespielt.
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3: Selbst Manuel Neuer hat dazu getanzt. Und das könnte auch das Motto werden. Nadim Amiri auf die Frage, wie weit es gehen kann.
5: Das Lied heißt ja, der Zug hat keine Bremse, von daher gucken wir mal.
3: Die Mannschaft jetzt selbstbewusst und euphorisiert, aber natürlich auch nicht unschlagbar. Sie sollte demütig bleiben.
1: Das ist wichtig. Deutschland durch das Unentschieden von Ecuador gegen Curaçao ja schon fast Gruppenerster. Matchwinner mal wieder. Dennis Undaff eingewechselt, beide Tore gemacht und natürlich entsprechend happy.
6: Ich freue mich übertrieben. Wir haben gewonnen. Wir haben 3 Punkte gehabt. Ich habe 2 Tore gemacht.
3: Undaffs WM-Bilanz, 2-mal eingewechselt, 3 Tore und 2 Torvorlagen. Beim Jubel haben ihm die Mitspieler zwar auf den Zeh getreten, aber alles halb so wild.
1: Thomas, dann sag doch mal, wie geht's denn nach dem Sieg jetzt fürs deutsche Team bei der WM weiter?
3: Also, weil Deutschland vorzeitig feststeht als Gruppensieger, ist schon einiges klar. Das 16-Finale findet bei Boston statt, rund 2,5 Flugstunden von hier. Und zwar am Montag, den 29. spät, 22.30 Uhr deutscher Zeit. 15 Gegner sind da möglich, darunter Kanada, Schweden oder Schottland. Bei einem Sieg geht's dann weiter am Unabhängigkeitstag der USA, am Samstag, den 4. Juli in Philadelphia. Dann noch später, 23 Uhr deutscher Zeit. Wahrscheinlich ist das der Knaller dann gegen Frankreich. Aber so weit sind wir noch lange nicht.
1: 22.30 Uhr nächsten Montag. Werde ich aber ganz dicke Augen haben hier Dienstagmorgen. Danke Thomas Bremser beim deutschen Team in Toronto.
3: Ja, bitteschön. Mach's gut.
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0: Die Toten Hosen live. Mit hier kommt Alex um 7.43 Uhr.
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1: Ist so, hier sind Eggers und der Engelhardt auf Radio 21 und hier kommt auch schon der nächste Banger für euch.

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2: Also ich sag mal so viel, ich als passionierter Läufer bin zumindest großer Fan vom Training von Jon Bon Jovi. It's my Auch wenn die Stimme mittlerweile angeschlagen ist. Körperlich hält er sich durch regelmäßiges Laufen fit. 6 Tage die Woche joggt er etwa 1 Stunde lang. Ganz geil, oft dann so ein bisschen mit Hut und Sonnenbrille, um einfach unerkannt zu bleiben. Ja, das sind dann auch so ein bisschen die Nachteile des Promi-Seins. Einmal eine Runde joggen mit Jon Bon Jovi, da hätte ich aber auch richtig Bock drauf, muss ich sagen. Aber das hilft mir auch schon. Seine Songs, die sind zumindest in meiner Laufplaylist und das kann ich auch jedem nur empfehlen.
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13: Ich bin Tanja Wagner. Die Menschen in Deutschland sollen offenbar künftig schrittweise später in Rente gehen. Das ist nach Medienberichten Teil der 30 Vorschläge, die die Rentenkommission nach monatelanger Beratungszeit am Dienstag an die Regierung übergeben will.
14: Länger arbeiten und Teile der Rente künftig aus Anlagen am Kapitalmarkt. Vor allem dagegen regt sich Widerstand von Gewerkschaften, Sozialverbänden und Opposition. Ökonomen finden manche Vorschläge dagegen zu kurz gesprungen. Nun könnte es auch in der Koalition noch mal längere Diskussionen geben. Onito Rau, Berlin.
13: Die Deutsche Krankenhausgesellschaft warnt vor einer Pleitewelle und einem massiven Arbeitsplatzabbau in der Branche wegen der Sparpläne der schwarz-roten Regierung. Kommen die Einsparungen wie geplant, verlieren wir 2027 insgesamt 8% unserer Erlöse, sagte Verbandschef Gass dem Redaktionsnetzwerk Deutschland. Eine aktuelle Studie komme zu dem Ergebnis, dass in diesem Fall 2030 knapp 50% aller Krankenhausstandorte eine hohe Ausfallwahrscheinlichkeit haben werden. Viele Berufstätige in Deutschland können sich einen Job im Ausland vorstellen. Das ist das Ergebnis einer Umfrage des Instituts Apinio im Auftrag der Jobseite Indeed. Demnach liebäugeln 2/3 der Arbeitnehmer mit der Möglichkeit, auch im Ausland zu arbeiten.
15: Es sind vor allem Gutverdiener, die aktiv in Stellenanzeigen stöbern. Allerdings will kaum jemand für immer außerhalb Deutschlands bleiben. Die Spannbreite der Wünsche reicht von wenigen Monaten bis zu mehreren Jahren. Gefragteste Zielländer sind die USA, Großbritannien und die Schweiz. Dabei ist das Hauptmotiv nicht der Wunsch nach besseren Aufstiegsmöglichkeiten. Vielmehr gehe es um bessere Bezahlung und eine bessere Lebensqualität. Viele hoffen auch auf geringere Steuern. Dirk Zeitler, Berlin.
13: Bei der Fußball-Weltmeisterschaft haben die Spanier ihr zweites Gruppenspiel deutlich gewonnen. Sie besiegten Saudi-Arabien mit 4:0. Für Kap Verde geht das WM-Märchen weiter. Der Außenseiter erkämpfte sich gegen Uruguay ein 2:2 unentschieden und hat weiter die Chance, sich bei der ersten WM-Teilnahme für die K.O.-Runde zu qualifizieren. Belgien erreichte im zweiten WM-Spiel nur ein 0:0 gegen den Iran und geht mit nur 2 Punkten ins letzte Gruppenspiel.
16: Und jetzt für euch das Niedersachsen-Update mit John Eising. Die niedersächsische CDU hat sich am Wochenende in Vechta zum Landesparteitag getroffen und den Kommunalwahlkampf gestartet. CDU-Chef Lechner rief hier zu einem aktiven Wahlkampf auf. Außerdem sind am Wochenende wieder tausende Niedersachsen für die Rechte queerer Menschen auf die Straße gegangen. Beim CSD in Oldenburg waren es etwa 5000 Teilnehmer, in Göttingen rund 1500. In Schesel ist gestern das Hurricane Festival zu Ende gegangen. Mehr dazu hört ihr in den News um 20:30.
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18: Hier steht ihr aktuell am längsten. Auf der A1 Richtung Bremen gibt es zwischen dem Dreieck Stur und Bremen-Arsten 4 Kilometer Stau. In der Gegenrichtung, Richtung Osnabrück, steht ihr zwischen Opphusen und Bremen-Arsten ebenfalls 4 Kilometer. Auf der A27 Richtung Bremerhaven, zwischen Bremerhaven-Süd und Bremerhaven-Geestemünde, gibt es 3 Kilometer Stau. Auf der A30 Richtung Osnabrück staut es sich zwischen dem Kreuz Lotte und Osnabrück-Hellern auf 2 Kilometern. Gute Fahrt.
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18: In York zeigt das Thermometer 18 Grad, genauso wie in Buxtehude. In Leer haben wir 17 Grad. Und so wird das Wetter heute. Es erwartet euch ein Tag mit Sonne und Wolken, das Ganze bei angenehmen 23 Grad.
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21: Und wenn ich euch jetzt ein ganz bestimmtes Datum sage, dann werden einige von euch sofort wissen, was da ist. 19. November. Und wenn ihr mal in euren Kalender guckt, dann werdet ihr feststellen, dass da überdurchschnittlich viele frei haben, denn am 19. November kommt das neue GTA 6 raus. Und weil sie den Release-Termin so oft nach hinten verschoben haben, wollen die Macher jetzt noch ein bisschen positive Stimmung machen und haben angekündigt, dass jedes Kind, das am 19. November dieses Jahr zur Welt kommt, ein Exemplar von GTA 6 geschenkt bekommt. Und ich will echt mal wissen, wie viele Kerle plötzlich ganz engagiert im Kreißsaal stehen und sagen, pressen Schatz, komm pressen, du schaffst das. Schaffst du es vielleicht heute noch, bitte?
22: Wenn du mich das noch einmal fragst, dann kriegst du die Bratpfanne auf den Kopf. Ich habe die Schnauze voll.
19: Na, das geht ja schon wieder gut los. Hier sind Eggers und der Engelhardt in der Morning Rock Show auf Radio 21.

0: Van Jam mit Black Betty um 8 nach 8. Direkt hinterher jetzt The Darkness. I believe in a thing called love. Das ist unser Mix und den kriegt ihr nur hier.
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0: The Darkness and I Believe in a Thing Called Love um 12 nach 8.
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0: Unser Mirakel liegt mal mehr, mal weniger richtig bei dieser WM. Deutschland haben wir beide mal richtig getippt, immerhin. Und ein paar richtig leckere Biere haben wir auch schon kennengelernt. Kann ich euch empfehlen. Das Moosehead aus Kanada, mega. Honeydew aus Brasilien, auch sehr lecker. Und das Quilmes aus Argentinien hat uns auch sehr gut geschmeckt. Und das kommt auch heute wieder zum Einsatz bei einem echten Topspiel, nämlich Argentinien gegen Österreich, wo ja Top-Torschütze Lionel Messi wieder mitspielen darf, obwohl ja eigentlich...
2: Ja, eigentlich hätte er vom Platz gemusst mit Rot.
0: Ja, aber gut, sei es drum. Guckt euch unser Mirakel gerne auf Instagram oder Facebook an und wir gehen rein bei Argentinien gegen Österreich. Wir testen den Sieger.
3: Das Bier entscheidet jetzt.
4: Das schmeckt sehr gut.
3: Genau richtig. Nicht so bitter, geil würzig. Finde ich super.
4: Würzig, hopfig.
3: Mm. Oh, das ist auch lecker. Oh, zwei gute Biere. Jetzt finde ich schwierig.
4: Ja, total.
3: Okay. 3, 2, 1, der Sieger.
4: Oh, hätte ich nicht gedacht.
3: Oh, Argentinien gewinnt.
0: So, also auch diesmal hat das Quilmes uns tatsächlich überzeugt. Ich habe es auch getippt. 2-1 Argentinien. Und beim FC Wadenbeißer in unserem Tippspiel bei Kicktipp muss man ja sagen, ich bin aktuell immerhin 9.
5: Na, das ist ja toll.
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3: Manche Rockbands wollen ja schon mit ihrem Namen einen düsteren Eindruck machen. Genau das denkt man auch im ersten Moment bei den Smashing Pumpkins. Klingt nach Halloween, aber eigentlich war er einfach nur spontan da. Billy Corgan meinte, der Name sei so blöd, dass er wieder gut sei. Smashing kann ja im Englischen auch für großartig stehen, also nicht unbedingt Kürbisse zertrümmern, aber das Bild war irgendwie verrückt und passte zu ihrer Art, Musik zu machen.
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5: Ich bin Sean Eising und die niedersächsische CDU hat sich am Wochenende in Vechta zu ihrem Landesparteitag getroffen und damit den Startschuss für den Kommunalwahlkampf gegeben. Bei der Wahl im September will die Partei wieder stärkste Kraft werden. CDU-Landeschef Sebastian Lechner rief die Delegierten zu einem aktiven Wahlkampf auf und forderte, mit den Menschen ins Gespräch zu gehen. Trotz schwacher Umfragewerte für die Bundesregierung solle man deren Arbeit nicht schlecht reden, sondern stärker auf Erfolge, etwa in der Migrationspolitik und bei Reformvorhaben hinweisen. Zu Gast war auch der rheinland-pfälzische Ministerpräsident Gordon Schnieder, der weniger Streit in der Politik forderte. In Niedersachsen sind am Wochenende außerdem wieder Tausende für die Rechte queerer Menschen auf die Straße gegangen. Beim Christopher Street Day in Oldenburg sind am Samstag rund 5000 Menschen trotz hoher Temperaturen vom Schlossplatz durch die Innenstadt gezogen. Beim Christopher Street Day in Göttingen waren es rund 1500 Teilnehmer. Das Motto lautete Haltung zeigen, weiterkämpfen. Und in Schesel ist gestern das Hurricane Festival zu Ende gegangen. Hier gab es am Wochenende wieder jede Menge Musik, unter anderem von The Offspring, Papa Roach und Billy Talent. Laut Veranstalter sind dieses Jahr insgesamt 78.000 Tickets verkauft worden.
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6: Hier steht ihr aktuell am längsten. Auf der A1 Richtung Bremen gibt es zwischen dem Dreieck Stur und Bremen-Arsten 5 Kilometer Stau. In der Gegenrichtung Richtung Osnabrück staut es sich zwischen Obhusen-Bremen-Mahndorf und Bremen-Arsten auf 4 Kilometern. Auf der A33 Richtung Bielefeld zwischen dem Kreuz Osnabrück Süd und Hilter steht ihr auf 4 Kilometern. Ebenfalls auf der A33 Richtung Osnabrück stockt der Verkehr zwischen Hilter und Haderberg auf 4 Kilometern. Auf der A33 Richtung Bielefeld zwischen dem Kreuz Osnabrück Süd und Hilter steht ihr auf 4 Kilometern. In der Gegenrichtung Richtung Osnabrück stockt der Verkehr zwischen

0: Das Ganze bei angenehmen 23 Grad.
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2: Wir haben es ganz genau, 8:30 und gleich gucken wir mal auf Helden und Verlierer bei der bisherigen WM so far. Nach den Foo Fighters, The Pretender und nach der Blood & Gang und The Bad Touch.
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0: Die Foo Fighters und The Pretender um 8.37 Uhr.
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0: Was für ein WM-Wochenende. Höchste Zeit, mal auf Helden und Verlierern zu gucken. Zu letzteren gehören sicherlich die Belgier. Letzte Nacht wieder nur unentschieden gespielt, wie schon gegen Ägypten. Reicht's für De Bruyne und Co. auch gegen den Iran. Nicht für 3 Punkte. Dann natürlich die Türkei mit Riesenambitionen. Nach 24 Jahren WM-Abstinenz angereist, sind sie als erstes Team ohne Punkt und ohne Tor bei dieser WM ausgeschieden. Aber es gibt zum Glück viel mehr Helden, vor allem bei den Torhütern. Deren vom Iran letzte Nacht war super. Über Vosinha von Kap Verde haben wir schon viel gesprochen. Angereist mit 49.000 Followern auf Instagram, hat er jetzt mit knapp 15 Millionen mehr als Weltmeister Manuel Neuer. Aber auch der Keeper von Curaçao, Roon, hat mit unglaublichen 15 Paraden Riesenanteil am historischen ersten WM-Punkt für Curaçao gegen Ecuador überhaupt. Dann Leon Goretzka ist auch ein Held, über den kaum einer spricht. Eingewechselt beim Spiel gegen die Elfenbeinküste, macht er am Ende noch den langen Sprint zurück, verhindert das 2:1 für die Elfenbeinküste. Und dann ist da aus deutscher Sicht natürlich auch noch einer ganz besonders zu nennen.
2: Undaf, Dennis Undaf.
3: Undaf.
4: Dennis Undaf. Dennis Undaf.
5: Undaf.
6: Just like that.
5: Undaf.
6: Just like that.
5: Not your finisher.
7: Dennis hat genau gezeigt, was wir schon seit Wochen und Monaten von ihm kennen.
8: Dennis Undaf. Zumindest.
9: Ja, Dennis ist Wahnsinn. Ein Killer vom Tor.
10: Bro, weißt du, was das war?
11: Nein.
10: Das war kein Wunder, das war ein Wunder.
0: Ein Wunder. Das Internet geht völlig crash-out über Dennis Undaf. 2 Tore für Deutschland jetzt. Mit nur knapp 50 Minuten Spielzeit übrigens. Schon 3 Tore und 2 Scorer. Damit ist Dennis Undaf Topscorer dieser WM vor Lionel Messi. Eine lebende Legende jetzt schon. Über den werden Helden sagen und Lieder geschrieben.

0: Köln mit Jumbo um 8.43 Uhr.
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9: Ich bin Tanja Wagner. Die von der Bundesregierung eingesetzte Rentenkommission schließt heute ihre Beratung ab. Ihre Vorschläge sollen die Fachleute dann morgen offiziell im Kanzleramt an die Bundesregierung übergeben. Die wichtigsten Punkte sind: Das Rentenniveau soll durch eine neue Kapitalrente langfristig gesichert und das Rentenalter in den nächsten Jahrzehnten schrittweise angehoben werden. Auch die Rentenbeiträge werden weiter steigen. Die Deutsche Krankenhausgesellschaft warnt vor einer Pleitewelle und einem massiven Arbeitsplatzabbau. Kommen die Einsparungen wie geplant, verlieren wir 2027 insgesamt 8% unserer Erlöse, sagte Verbandschef Gass dem Redaktionsnetzwerk Deutschland.
10: Verbandschef Gass verweist auf aktuelle Studienergebnisse, die darauf hindeuten, dass in 4 Jahren jede zweite Klinik pleite sein könnte. Außerdem müsse etwa jeder 10. Arbeitsplatz abgebaut werden, wenn die Einsparungen wie geplant kommen. Die Reformziele, wie eine stärkere Spezialisierung oder kleinere Kliniken zusammenzulegen, findet er gut. Aber er denkt eher an einen geordneten Umbau über etwa 10 Jahre. Sie könnten künftig auf hunderte Krankenhausstandorte verzichten, so Gass. Aber die geplanten Kürzungen würden viele Kliniken, die bleiben sollen, womöglich nicht überstehen. Ursula Winkler, Nachrichtenredaktion.
9: Nach dem Auftakt der Gespräche zwischen den USA und dem Iran in der Schweiz soll es weitere Beratungen auf Arbeitsebene geben. Ziel sei es, wie im Rahmenabkommen vorgesehen, innerhalb von 60 Tagen ein finales Abkommen zu erreichen, hieß es in der Nacht in einer gemeinsamen Erklärung der Vermittler Katar und Pakistan. Zur Debatte stehen Irans Atomprogramm und die westlichen Sanktionen. Nach dem Zittersieg im 2. Gruppenspiel gegen die Elfenbeinküste ist die deutsche Mannschaft wieder im WM-Quartier in Winston-Salem angekommen. Die Mannschaft bereitet sich die kommenden Tage dort auf die Partie gegen Ecuador vor.
11: Die größte Frage, die sich Fußball-Deutschland stellt, spielt Topscorer Dennis Undaf diesmal von Anfang an. Fans, Medien und Kritiker würden sich das wünschen, aber es ist auch gut möglich, dass Undaf bei seiner Joker-Rolle bleiben soll. Unklar ist auch, wie schwer sich Nico Schlotterbeck verletzt hat. Der DFB hat noch keine Diagnose veröffentlicht. Thomas Bremser, Winston-Salem.
12: Und jetzt für euch das Niedersachsen-Update mit John Eising. Die niedersächsische CDU hat sich am Wochenende in Vechta zum Landesparteitag getroffen und den Kommunalwahlkampf gestartet. CDU-Chef Lechner rief hier zu einem aktiven Wahlkampf auf. Außerdem sind am Wochenende wieder tausende Niedersachsen für die Rechte queerer Menschen auf die Straße gegangen. Beim CSD in Oldenburg waren es etwa 5000 Teilnehmer, in Göttingen rund 1500. In Schesel ist gestern das Hurricane Festival zu Ende gegangen. Mehr dazu hört ihr in den News um 13:30.
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0: Hier steht ihr aktuell am längsten. Auf der A1 Richtung Bremen zwischen dem Dreieck Stur und Bremen-Arsten gibt es 5 Kilometer Stau. In der Gegenrichtung, Richtung Osnabrück, staut es sich zwischen Uphusen-Bremen-Mahndorf und Bremen-Arsten auf 4 Kilometern. Auf der A27 Richtung Bremerhaven zwischen Bremerhaven Süd und Bremerhaven Geestemünde sind es 2 Kilometer Stau. Gute Fahrt!
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0: In Wilhelmshaven zeigt das Thermometer 19 Grad. Auch in Greetsiel sind es 19 Grad und in York messen wir ebenfalls 19 Grad. Und so wird das Wetter heute. Es erwartet euch ein Tag mit Sonne und Wolken, das Ganze bei angenehmen 23 Grad.
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14: Sag mal, habt ihr noch D-Mark zu Hause irgendwo rumfliegen? Also ich weiß, dass ich noch irgendwo einen Zehner habe. Der hat mir meine Oma mal an so einen Osterhasen dran getackert mit Tesafilm. Die Deutsche Bundesbank hat nämlich gerade bekannt gegeben, dass wohl insgesamt noch 12 Milliarden Deutschmark in deutschen Haushalten unterwegs sind. 12 Milliarden! Ja, ihr könnt die immer noch umtauschen zum Kurs von 1 Euro für knapp 2 Mark. Aber bevor ihr das macht, prüft mal genau, was ihr da zu Hause noch habt. Denn vor allem die Münzen, die können richtig wertvoll sein. Und ich meine, sind wir mal ehrlich, die flackern irgendwo bei uns in irgendwelchen Schubladen rum. Einfach nochmal gucken. Ein 1-Mark-Stück aus 1954 zum Beispiel kann bis zu 1200 Euro wert sein. Und es gibt auch nicht magnetische 2-Pfennig-Münzen aus Kupfer aus 1969. Für die gibt es sogar noch bis zu 5000 Euro. 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
1: Und ihr habt es bis jetzt noch nicht gewusst, aber ihr alle habt schon mal die Geschichte von Joe DePugh gehört.
2: Noch nie gehört den Namen.
1: Joe DePugh war ein mehr oder minder erfolgreicher Little League Baseballspieler aus Freehold, New Jersey, ging dort auf die St. Rose of Lima High School und saß ab der 7. Klasse neben
2: Bruce Springsteen.
1: So, korrekt. Yes. Es war sein bester Freund in der Schulzeit und er hat ihm sogar seinen ersten Spitznamen verpasst, denn lange bevor er zum Boss wurde, haben ihn alle nur Saddy genannt.
2: Das klingt jetzt aber auch ehrlich gesagt nicht so cool.
1: Nee.
2: Warum Saddy?
1: Witzigerweise war es sozusagen das Gegenteil von The Boss, denn Joe DePugh war eben ein richtig guter Baseballspieler und Bruce absolut nicht. Seine Leistungen auf rechts waren immer eher traurig, also sad, und deshalb haben ihn alle nur Saddy gerufen.
2: Und welcher Song ist jetzt über Joe DePugh und warum?
1: Es ist Glory Days. Da geht's nämlich um einen Baseballspieler in der Little League und Joe hat seinen alten Kumpel aus der Highschool irgendwann mal zufällig wieder im Headliner getroffen. Das war eine Kneipe in Neptune, New Jersey. Die beiden kamen ins Quatschen und dann hat Bruce ihm erzählt, du übrigens, mein neuester Song ist über dich. Und Joe hat ihm kein Wort geglaubt, hat aber sofort beim Radiosender der Stadt angerufen, sich den Song gewünscht. Der ist dann auch gelaufen und plötzlich hat neben ihm seine Frau angefangen zu heulen. Und da wusste er, fuck, der Boss, Good Old Saddy, hat echt einen Song über mich geschrieben.
2: Großartig. Danke Joe DePugh für die Geschichte, wie aus Saddy der Boss wurde. Hier ist der Song über einen Little League Baseballspieler aus Fremont, New Jersey. Der Song über Bruce Springsteens Klassenkameraden aus der St. Rose of Lima High School. Hier ist Glory Days.

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2: Und jetzt für euch die drei größten Rockalben aus dem Jahr 1986.
1: Platz 3.
2: Mit diesem Album erreichte The Cure damals ihren kommerziellen Durchbruch, Head on the Door.
1: Platz 2.
2: Weiter geht's mit der Platte, die AC/DC damals zurück zu ihren harten Rockwurzeln gebracht hat. Fly on the Wall.
1: Platz 1.
2: Auf Platz 1 im Jahr 1985 haben wir dann aber die Dire Straits mit Brothers in Arms. Es war das fünfte Studioalbum von den Dire Straits und brachte der Band weltweiten Ruhm, natürlich besonders durch den Hit Money for Nothing.
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12: Ich bin Sean Eising und die niedersächsische CDU hat sich am Wochenende in Vechta zu ihrem Landesparteitag getroffen und damit den Startschuss für den Kommunalwahlkampf gegeben. Bei der Wahl im September will die Partei wieder stärkste Kraft werden. CDU-Landeschef Sebastian Lechner rief die Delegierten zu einem aktiven Wahlkampf auf und forderte, mit den Menschen ins Gespräch zu gehen. Trotz schwacher Umfragewerte für die Bundesregierung solle man deren Arbeit nicht schlecht reden, sondern stärker auf Erfolge, etwa in der Migrationspolitik und bei Reformvorhaben hinweisen. Zu Gast war auch der rheinland-pfälzische Ministerpräsident Gordon Schnieder, der weniger Streit in der Politik forderte. In Niedersachsen sind am Wochenende außerdem wieder Tausende für die Rechte queerer Menschen auf die Straße gegangen. Beim Christopher Street Day in Oldenburg sind am Samstag rund 5000 Menschen trotz hoher Temperaturen vom Schlossplatz durch die Innenstadt gezogen. Beim Christopher Street Day in Göttingen waren es rund 1500 Teilnehmer. Das Motto lautete Haltung zeigen, weiterkämpfen. Und in Schesel ist gestern das Hurricane Festival zu Ende gegangen. Hier gab es am Wochenende wieder jede Menge Musik, unter anderem von The Offspring, Papa Roach und Billy Talent. Laut Veranstalter sind dieses Jahr insgesamt 78.000 Tickets verkauft worden.
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13: Hier steht ihr aktuell am längsten. Auf der A1 Richtung Osnabrück gibt es zwischen Opusen Bremen-Mahndorf und Bremen-Arsten 4 Kilometer Stau. In der Gegend

0: Burg Salzgitter einen Kilometer Stau. Habt eine gute und sichere Fahrt.
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0: In Wilhelmshaven sind es aktuell 19 Grad. Cuxhaven meldet 17 Grad, während Stade 21 Grad erreicht. Und so wird das Wetter heute. Es erwartet euch ein Tag mit Sonne und Wolken, das Ganze bei angenehmen 23 Grad.
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0: Lenny Kravitz mit California um 9.38 Uhr.
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0: So, wir geben ab an den Kollegen Sean Eising ab 10 für euch. Und wir hören uns morgen wieder, wenn ihr mögt, ab 5 wie immer. Da haben wir, wie immer dienstags, eine neue Runde Binge-Watcher für euch. Und da gibt's morgen eine Verfilmung von Thriller-Autor Harlan Coben.
2: Da ist was, das ich dir zeigen muss. Ich glaube, Matthew lebt noch.
3: Matthew ist da draußen. Ich finde ihn und bringe ihn nach Hause.
0: Sam Worthington in Nur für dein Leben. Ob die Serie was taugt, hört ihr morgen um 20 vor 8. Natürlich gibt es auch ein neues Mirakel um 10 nach 8 und jede Menge andere schöne, lustige Sachen mehr, wie es von uns kennt. Also, freuen uns, wenn ihr dabei seid. Morgen ab 5. Jetzt viel Spaß mit Sean und mit Iron Maiden, Fear of the Dark. Sonnigen Montag euch. Ciao, ciao.
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7: Ich bin Tanja Wagner. Die Deutsche Krankenhausgesellschaft warnt vor einer Pleitewelle und einem massiven Arbeitsplatzabbau in der Branche wegen der Sparpläne der schwarz-roten Regierung. Kommen die Einsparungen wie geplant, verlieren wir 2027 insgesamt 8% unserer Erlöse, sagte Verbandschef Gast dem Redaktionsnetzwerk Deutschland.
8: Verbandschef Gass verweist auf aktuelle Studienergebnisse, die darauf hindeuten, dass in 4 Jahren jede zweite Klinik pleite sein könnte. Außerdem müsse etwa jeder 10. Arbeitsplatz abgebaut werden, wenn die Einsparungen wie geplant kommen. Die Reformziele, wie eine stärkere Spezialisierung oder kleinere Kliniken zusammenzulegen, findet er gut. Aber er denkt eher an einen geordneten Umbau über etwa 10 Jahre. Ursula Winkler, Nachrichtenredaktion.
7: Später in Rente mehr zahlen und erstmals Politiker in der Rentenkasse. Dieses sind einige Vorschläge der Rentenkommission. Sie tagt heute noch abschließend. Morgen soll der Vorschlag offiziell an Bundesarbeitsministerin Baas und Bundeskanzler Merz gehen. Aber schon am Wochenende sickerte einiges durch. Kritiker schlugen daraufhin Alarm. Arbeitsministerin Baas bezeichnete die 30 Empfehlungen der Kommission dagegen bei einem Bürgerdialog in Berlin als Gesamtkunstwerk. Die USA und der Iran haben sich selbst 60 Tage Zeit gegeben, ein Friedensabkommen zu schließen. Die Verhandlungen dazu haben gestern in der Schweiz auf hoher politischer Ebene begonnen und sollen in dieser Woche auf Arbeitsebene weitergehen.
9: Nur eine Stunde saß US-Vizepräsident Vance mit dem iranischen Außenminister und dem iranischen Parlamentspräsidenten zusammen. Aber es gab tatsächlich einige greifbare Ergebnisse. Und das, obwohl US-Präsident Trump aus der Ferne mit massiven Drohungen gegen Teheran dazwischenfunkte. Eingerichtet wurde ein eigener Gesprächskanal zur Straße von Hormuz und ein Forum zur Überwachung der Waffenruhe im Libanon. Die USA haben die Seeblockade iranischer Häfen aufgehoben und erste eingefrorene iranische Guthaben freigegeben. Uli Reitinger, Nachrichtenredaktion.
7: Viele Berufstätige in Deutschland können sich einen Job im Ausland vorstellen. Das ergab eine Umfrage im Auftrag der Jobseite Indeed. 2/3 der Arbeitnehmer wären dazu bereit, 1/3 hat demnach schon ganz konkret gesucht. Gefragteste Zielländer sind die USA, Großbritannien und die Schweiz.
10: Und jetzt für euch das Niedersachsen-Update mit Christian Schmidt. Ministerpräsident Lies hält die Debatte über eine Einbeziehung von Beamten in die Rentenversicherung für wenig zielführend. Lies selbst trifft sich am Nachmittag unter dem Titel Rente im Umbruch mit Vertretern aus Politik, Wirtschaft, Gewerkschaften und Verbänden. Heiner Wilmer ist jetzt offiziell neuer Bischof von Münster. Die Zeremonie fand gestern mit gut 1000 Gläubigen und Gästen im St. Paulusdom statt. Das Bistum ist auch für das Oldenburger Land zuständig. Und ein Lastwagen ist in Großheide in Ostfriesland von der Straße abgekommen und gegen einen Baum geprallt. Der Fahrer musste aus dem Wrack befreit werden.
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12: Auf der A7 Richtung Hannover ist die Fahrbahn zwischen Seesen und Rüden wegen Unfallaufnahme voll gesperrt. Im weiteren Verlauf gibt es zwischen Echte und Rüden 2 Kilometer Stau. Hier steht ihr aktuell am längsten. Auf der A1 Richtung Osnabrück gibt es zwischen Opusen-Bremen-Mahndorf und Bremen-Arsten 4 Kilometer Stau. In der Gegenrichtung Richtung Bremen staut es sich zwischen Bremen-Brinkum und Bremen-Arsten auf 3 Kilometern. Auf der A7 Richtung Kassel zwischen Hildesheim und Derneburg-Salzgitter steht ihr auf 2 Kilometern. Gute Fahrt.
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12: In York zeigt das Thermometer 22 Grad. In Greetsiel sind es 21, während wir im Norden 19. 18 Grad messen. Und so wird das Wetter heute. Es erwartet euch ein Tag mit Sonne und Wolken, das Ganze bei angenehmen 23 Grad.
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13: Schönen Montagmorgen, ich bin Sean Eising und die Hitzewelle, die hält weiter an. Die neue Woche starten wir mit jeder Menge Sonne und natürlich auch mit guter Mucke. Ich habe hier gleich Nirvana für euch mit Smells Like Teen Spirit, außerdem die Killers mit Somebody Told Me und jetzt erstmal Quiet Riot. Wir hören Come On, Feel the Noise.

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0: Das waren Nirvana mit Smells Like Teen Spirit. 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
9: Hier steht ihr aktuell am längsten. Auf der A2 Richtung Hannover gibt es zwischen Peine und Lehrte Ost 5 Kilometer Stau wegen einer ungesicherten Unfallstelle in Höhe Hämeler Wald. In der Gegenrichtung Richtung Dortmund staut es sich zwischen Langenhagen und Hannover-Herrenhausen auf 3 Kilometern. Auf der A1 Richtung Osnabrück steht ihr zwischen Ophusen und Bremen-Arsten auf 5 Kilometern. In der Gegenrichtung Richtung Bremen gibt es zwischen Brinkum und Bremen-Arsten 3 Kilometer Stau. Auf der A7 Richtung Hannover besteht zwischen Galstorf und Egestorf Gefahr durch eine ungesicherte Unfallstelle auf dem Beschleunigungsstreifen. Ebenfalls Richtung Hannover staut es sich zwischen dem Maschener Kreuz und dem Dreieck Hamburg-Norderelbe auf 4 Kilometern.

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0: Das waren Queen mit I Want to Break Free. Und Leute, das läuft ja bisher ganz gut für die deutsche Nationalmannschaft. Am Samstag gab's vor allem dank UNDAF nochmal ein 2:1 gegen die Elfenbeinküste. Und Thomas Bremser, der für uns vor Ort ist, der kann das Ganze für uns direkt mal einordnen. Thomas, was kann so ein Sieg jetzt auslösen?
1: Ja, der kann eine Menge auslösen. Vor allem dieser Sieg in der 4. Minute der Nachspielzeit. Das erinnert doch stark an den späten Sieg gegen Polen bei der Heim-WM vor 20 Jahren. Der hat das Land damals euphorisiert. Der Zug hat keine Bremse. Der Song wurde auch hier in Toronto auf der Ehrenrunde gespielt.
2: Der Zug hat keine Bremse.
1: Selbst Manuel Neuer hat dazu getanzt. Und das könnte auch das Motto werden. Nadim Amiri auf die Frage, wie weit es gehen kann.
3: Das Lied heißt, der Zug hat keine Bremse. Von daher gucken wir mal.
1: Die Mannschaft jetzt selbstbewusst und euphorisiert. Aber natürlich auch nicht unschlagbar. Sie sollte demütig bleiben.
0: Ja, als nächstes ist dann ja Ecuador dran am Donnerstag. Aber man kann auch schon ein bisschen weiter gucken, ne?
1: Also, weil Deutschland vorzeitig feststeht als Gruppensieger, ist schon einiges klar. Das 16. Finale findet bei Boston statt, rund 2,5 Flugstunden von hier. Und zwar am Montag, den 29. spät, 22.30 Uhr deutscher Zeit. 15 Gegner sind da möglich, darunter Kanada, Schweden oder Schottland. Bei einem Sieg geht's dann weiter am Unabhängigkeitstag der USA, am Samstag, den 4. Juli in Philadelphia. Dann noch später, 23 Uhr deutscher Zeit. Wahrscheinlich ist das der Knaller dann gegen Frankreich. Aber so weit sind wir noch lange nicht.
0: Nee, da freuen wir uns doch erstmal auf die nächste Partie und sagen jetzt erstmal danke, Thomas Bremser.
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2: Es gibt ja wirklich etliche Songs, die nach ganz beliebten Orten oder bestimmten Sehenswürdigkeiten benannt sind. Aber nicht nur bei den Songs, auch bei manchen Bandnamen ist das der Fall. So zum Beispiel auch bei Linkin Park damals. Let you cut me off! Der kommt nämlich vom Lincoln Park, also einem Park in Santa Monica in Los Angeles. Doch die Webdomain für den Namen, die war leider schon weg. Also wurde aus dem C dann ein K und das L in Lincoln, das wurde einfach komplett gestrichen. Praktisch gedacht und doch irgendwie so ein bisschen modern. Ursprünglich wollte sich die Band übrigens auch mal Hybrid Theory nennen. So hieß dann aber einfach das erste Album.
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10: Ich bin Tanja Wagner. Die schwarz-rote Koalition will bis zur Sommerpause ein Reformpaket schnüren, das den Arbeitsmarkt, die Rente, die Einkommensteuer und den Bürokratieabbau betrifft. Experten legen morgen ihre Vorschläge zur Rente vor. Die Ideen der Kommission sind allerdings schon durchgesickert und werden heiß diskutiert.
11: Vor allem den Linken und den Gewerkschaften gehen die vorgeschlagenen Einschnitte zu weit. So soll der frühere Renteneintritt ohne Abschläge nach 45 Beitragsjahren wegfallen. Ein Teil der Rentenbeiträge soll in Aktien fließen und das Renteneintrittsalter soll schrittweise auf 68 steigen. Die IG Metall kritisiert vor allem, dass Menschen, die 45 Jahre lang gearbeitet haben, in Zukunft nicht mehr abschlagsfrei in Rente gehen können. Das treffe auf heftige Ablehnung. Diese Vorschläge blendeten die Arbeits- und Lebenssituation vieler Beschäftigter aus, heißt es. Uli Reitinger, Berlin.
10: Die Sommerhitze hat Deutschland und weite Teile Europas nach wie vor fest im Griff. Der Deutsche Wetterdienst warnt zu Wochenbeginn vor starker, gebietsweise sogar extremer Wärmebelastung im Südwesten des Landes. Gleichzeitig könnte es markante Gewitter geben. Die Wetterexperten hatten zuvor mitgeteilt, dass sich die Hitze in der Wochenmitte auch wieder auf Norddeutschland ausdehnt und im Südwesten lokal die 40-Grad-Marke erreicht werden könne. Die Gewerkschaft Erziehung und Wissenschaft fordert angesichts von Mobbing und Gewalt an Schulen dringend Maßnahmen dagegen. So müsse etwa die Schulsozialarbeit ausgebaut werden, sagte GEW-Vorstandsmitglied Bensinger Stolze der Deutschen Presseagentur.
12: Präventive, also vorbeugende Arbeit mit Kindern und Jugendlichen sei an vielen Schulen oft nur eingeschränkt machbar, kritisiert die GEW. Der Grund: fehlende Lehrkräfte und gleichzeitig auch zu wenige Sozialarbeiter. Die GEW hofft auf das Startchancenprogramm der Bundesregierung, das Schulen mit Kindern aus sozial benachteiligten Familien unterstützen soll. Dieses Programm brauche aber mehr Geld. Lea Matschullert, Berlin.
10: Gut einen Monat nach Beginn des Ebola-Ausbruchs in der Demokratischen Republik Kongo ist die Zahl der bestätigten Fälle auf mehr als 1000 gestiegen. Nach Angaben des Informationsministeriums in Kinshasa sind unter den 1000 bestätigten Fällen in drei Provinzen des Landes insgesamt 254 Ebola-Tote.
9: Und jetzt für euch das Niedersachsen-Update mit Christian Schmidt. Ministerpräsident Lies hält die Debatte über eine Einbeziehung von Beamten in die Rentenversicherung für wenig zielführend. Lies selbst trifft sich am Nachmittag unter dem Titel Rente im Umbruch mit Vertretern aus Politik, Wirtschaft, Gewerkschaften und Verbänden. Heiner Wilmer ist jetzt offiziell neuer Bischof von Münster. Die Zeremonie fand gestern mit gut 1000 Gläubigen und Gästen im St. Paulusdom statt. Das Bistum ist auch für das Oldenburger Land zuständig. Und ein Lastwagen ist in Großheide in Ostfriesland von der Straße abgekommen und gegen einen Baum geprallt. Der Fahrer musste aus dem Wrack befreit werden.
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13: Hier steht ihr aktuell am längsten. Auf der A2 Richtung Hannover gibt es zwischen Peine und Lehrte Ost 7 Kilometer Stau. In der Gegenrichtung, Richtung Dortmund, steht ihr zwischen Hannover-Herrenhausen und Garbsen auf 2 Kilometern. Auf der A1 Richtung Osnabrück zwischen Uphusen und Bremen-Arsten 6 Kilometer Stau. In der Gegenrichtung, Richtung Bremen, staut es sich zwischen Bremen-Brinkum und Bremen-Hemelingen auf 3 Kilometern. Auf der A7 Richtung Kassel zwischen Seesen und Rüden läuft die Unfallaufnahme. Der Verkehr wird über den Standstreifen geleitet. In der Gegenrichtung Richtung Hannover gibt es zwischen Hildesheim und Derneburg 2 Kilometer Stau. Wir wünschen euch eine gute Fahrt.
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13: In Buxtehude zeigt das Thermometer 22 Grad. In Cuxhaven sind es 19 Grad und in Wilhelmshaven haben wir ebenfalls 22 Grad. In den nächsten Stunden ist es überwiegend klar. Heute Nacht sinkt das Thermometer auf milde 15 Grad. Morgen wird es zunächst teils bewölkt. Am Morgen nachmittags klart es dann auf bei bis zu 26 Grad.
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14: Kurz nach 11 haben wir es an diesem Montag. Ich bin Sean Eising. Ich bin diese Woche hier am Start für euch und gleich gucken wir nochmal zurück aufs Wochenende. Da war ja wirklich einiges los. Der Hessentag ist zu Ende gegangen. Die Kieler Woche ist gestartet. Gleichzeitig wurde in Mainz die Johannisnacht gefeiert. Da geht's heute nochmal weiter und dann gab's natürlich auch noch das Hurricane und das Southside Festival. Der Kollege Philipp Stammer war vor Ort in Schesel und berichtet gleich. Jetzt starten wir erstmal in die 11 Uhr Stunde. Hier sind die New Radicals mit You Get What You Give.

0: Love in an Elevator. Und jetzt gucken wir, wie versprochen, zurück aufs Wochenende. Und zwar ganz genau aufs Hurricane Festival. Philipp, du warst vor Ort. Erzähl doch mal, wie war's?
1: Hey, lieber Sean. Ja, 30 Jahre Hurricane. Geil, oder? Ich war mindestens 15 Jahre davon dabei. Ich glaube, ich bin absoluter Hurricane-Dauergast. Und es war das Festival mit dem besten Wetter aller Zeiten. Das möchte ich mal sagen. Tagsüber, jeden Tag, Sonne pur. Ja, ein bisschen heiß, aber Bier kühlt. Nachts hat es dann geregnet wie aus Eimern, sodass du morgens aufgestanden bist und gedacht hast, oh, diese geile frische Luft, und zack, bumm, war die Sonne auch schon wieder da und es waren sofort Festival-Vibes.
0: Ja, das klingt doch schon mal gut mit dem Wetter. Ich war früher auch ein paar Mal da, ich glaube so 2016, 2015, da sind wir richtig untergegangen wegen Regen. Aber das sind ja schon mal gute Nachrichten. Wie war es denn musikalisch für dich?
1: Musikalisches Highlight, ganz klar, Billy Talent gestern Abend. Letzter Act ist sowieso immer was ganz Besonderes. 22.30 Uhr, Sonntagabend, noch einmal den Akku leer machen und alles raushauen. Und das ging mit Billy Talent wirklich richtig geil, denn morgen wird deren legendäres zweites Album, das mit Red Flag drauf und so, 20 Jahre alt, genau morgen. Und deswegen haben die gestern ein Spezial gemacht und haben in der ersten Stunde von ihrem Auftritt alle Lieder vom zweiten Album gespielt, mein absolutes Lieblingsalbum, Ekstase pur. Ich glaube, das sahen auch alle anderen Rockbuddies, die da vor der Bühne standen, auch so. Es war eine mega geile Abschlussfete gestern beim Hurricane mit Billy Talent.
0: Ja, das ist doch mal ein ziemlich geiles Fazit für die Jubiläumsausgabe vom Hurricane. Da sage ich erstmal danke, Philipp, für die Infos. Und welches Festival für euch noch interessant sein könnte, darüber sprechen wir dann in etwa einer halben Stunde.
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8: Hier steht ihr aktuell am längsten. Auf der A2 Richtung Hannover gibt es zwischen Braunschweig-Watenbüttel und Lehrte Ost 9 Kilometer Stau. In der Gegenrichtung stockt der Verkehr zwischen Hannover-Herrenhausen und Wunstorf-Kohlenfeld auf 4 Kilometern. Auf der A1 Richtung Osnabrück steht ihr zwischen Uphusen-Bremen-Mahndorf und Bremen-Arsten 6 Kilometer. In der Gegenrichtung gibt es zwischen Bremen-Brinkum und Bremen-Hemelingen 3 Kilometer Stau. Ebenfalls auf der A1 Richtung Bremen staut es sich zwischen dem Horster Dreieck und Dibbersen auf 3 Kilometern. Gute Fahrt!
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8: In Wilhelmshaven zeigt das Thermometer 22 Grad. In Cuxhaven sind es 20 Grad. Und auch in Nordholz haben wir 22 Grad. In den nächsten Stunden ist es überwiegend klar. Heute Nacht sinkt das Thermometer auf milde 15 Grad. Morgen wird es zunächst teils bewölkt. Am Morgen, nachmittags klart es dann auf bei bis zu 26 Grad.
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0: Van Halen waren das gerade mit Can't Stop Lovin' You. 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
21: Ich bin Tanja Wagner. Der britische Premierminister Keir Starmer hat seinen Rücktritt angekündigt. Er gebe den Posten als Chef der Labour-Partei ab, sagte der 63-Jährige in einer Ansprache vor dem Regierungssitz 10 Downing Street. Bis ein Nachfolger gewählt sei, werde er als Regierungschef noch im Amt bleiben, so Starmer weiter. Er beugt sich damit dem seit Wochen steigenden Druck aus seiner Partei. Mit Andy Burnham steht bereits ein potenzieller Nachfolger bereit. Die Deutsche Krankenhausgesellschaft warnt vor einer Pleitewelle und einem massiven Arbeitsplatzabbau in der Branche wegen der Sparpläne der schwarz-roten Regierung. Kommen die Einsparungen wie geplant, verlieren wir 2027 insgesamt 8% unserer Erlöse, sagte Verbandschef Gast dem Redaktionsnetzwerk Deutschland.
22: Verbandschef Gass verweist auf aktuelle Studienergebnisse, die darauf hindeuten, dass in 4 Jahren jede zweite Klinik pleite sein könnte. Außerdem müsse etwa jeder 10. Arbeitsplatz abgebaut werden, wenn die Einsparungen wie geplant kommen. Die Reformziele, wie eine stärkere Spezialisierung oder kleinere Kliniken zusammenzulegen, findet er gut. Aber er denkt eher an einen geordneten Umbau über etwa 10 Jahre. Ursula Winkler, Nachrichtenredaktion.
21: Die USA und der Iran haben sich selbst 60 Tage Zeit gegeben, ein Friedensabkommen zu schließen. Die Verhandlungen dazu haben gestern in der Schweiz auf hoher politischer Ebene begonnen und sollen in dieser Woche auf Arbeitsebene weitergehen.
0: Nur eine Stunde saß US-Vizepräsident Vance mit dem iranischen Außenminister und dem iranischen Parlamentspräsidenten zusammen. Aber es gab tatsächlich einige greifbare Ergebnisse. Und das, obwohl US-Präsident Trump aus der Ferne mit massiven Drohungen gegen Teheran dazwischenfunkte. Eingerichtet wurde ein eigener Gesprächskanal zur Straße von Hormuz und ein Forum zur Überwachung der Waffenruhe im Libanon. Die USA haben die Seeblockade iranischer Häfen aufgehoben und erste eingefrorene iranische Guthaben freigegeben. Uli Reitinger, Nachrichtenredaktion.
21: Viele Berufstätige in Deutschland können sich einen Job im Ausland vorstellen. Das ergab eine Umfrage im Auftrag der Jobseite Indeed. 2/3 der Arbeitnehmer wären dazu bereit, 1/3 hat demnach schon ganz konkret gesucht. Gefragteste Zielländer sind die USA, Großbritannien und die Schweiz.
1: Und jetzt für euch das Niedersachsen-Update mit Christian Schmidt. Ministerpräsident Lies hält die Debatte über eine Einbeziehung von Beamten in die Rentenversicherung für wenig zielführend. Lies selbst trifft sich am Nachmittag unter dem Titel Rente im Umbruch mit Vertretern aus Politik, Wirtschaft, Gewerkschaften und Verbänden. Heiner Wilmer ist jetzt offiziell neuer Bischof von Münster. Die Zeremonie fand gestern mit gut 1000 Gläubigen und Gästen im St. Paulusdom statt. Das Bistum ist auch für das Oldenburger Land zuständig. Und ein Lastwagen ist in Großheide in Ostfriesland von der Straße abgekommen und gegen einen Baum geprallt. Der Fahrer musste aus dem Wrack befreit werden.
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23: Hier steht ihr aktuell am längsten. Auf der A2 Richtung Hannover gibt es zwischen Braunschweig-Watenbüttel und Lehrte Ost 10 Kilometer Stau. In Höhe Hämelerwald wird gerade ein Unfall aufgenommen. Die Fahrbahn ist frei, aber fahrt dort bitte besonders vorsichtig. Auf der A1 Richtung Osnabrück steht ihr zwischen Uphusen-Bremen-Mahndorf und Bremen-Arsten 6 Kilometer. In der Gegenrichtung gibt es zwischen Bremen-Brinkum und Bremen-Arsten 3 Kilometer Stau. Auf der A7 Richtung Hannover sind es zwischen Echte und Rüden 5 Kilometer Stau. In der Gegenrichtung steht ihr zwischen Hildesheim und Derneburg-Salzgitter 4 Kilometer. Wir wünschen euch eine gute Fahrt.
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23: Im Norden sind es aktuell 21 Grad, in Greetsiel haben wir 22 und in Wilhelmshaven messen wir 23 Grad. In den nächsten Stunden ist es überwiegend klar. Heute Nacht sinkt das Thermometer auf milde 15 Grad. Morgen wird es zunächst teils bewölkt. Am Morgen nachmittags klart es dann auf bei bis zu 26 Grad.
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25: Hi Leute, kurz nach 12 haben wir es. An diesem Montag, ich bin schon Icing und gleich zocken wir wieder 60 Second Spezial. Da bekommt der Wochensieger wieder 2000 Euro Urlaubsgeld von unserem Partner Schauinslandreisen. Das lohnt sich auf jeden Fall. Also meldet euch gerne an und dann zocken wir gleich nach Alanis Morissette mit Ironic. Vorher habe ich noch Kid Rock mit All Summer Long und AC/DC. Hören Thunderstruck.

0: Ironic haben wir gerade gehört. Das war Alanis Morissette. Und jetzt wird wieder gezockt. Wir spielen 60 Second Spezial und da habe ich jetzt den Torben aus Bremen in der Leitung. Torben, hast du schon mal gespielt?
1: Nee, noch nicht.
0: Ah, okay,
1: nur
0: dann
1: im Hopfenfänger mal Pappquiz.
0: Ah, okay, Pappquiz. Ja, okay. Oder vielleicht im Auto einfach mitraten, ne?
1: Genau, ja.
0: Das ja, okay. Auf jeden Fall. Dann weißt du ja aber, wie es läuft. Wir losen jetzt dein Wissensgebiet aus. Da brauche ich jetzt einfach ein lautes Stopp von dir.
2: Oh. Wissensgebiet Essen und Trinken.
0: Also ist manchmal ganz gut.
1: Ja, also Musik und Sport wäre jetzt nicht so meins gewesen, aber das klingt gut.
0: Dann gucken wir uns das Ganze mal an. 5 Punkte wurden heute Morgen vorgelegt von Jens. Die gilt es also erstmal zu schlagen. Und du weißt ja, deine Zeit läuft, sobald ich die erste Frage vorgelesen habe. Bist du ready?
1: Ja.
0: Alles klar. Welcher blaue Alkohol kommt in einen Blue Lagoon?
1: Blue Curaçao.
0: Ist Madeleine ein Getränk oder ein Gebäck?
1: Gebäck.
0: Aus welchem Land kommt das Bier Stiegel?
1: Österreich.
0: Welche Frucht wird im Nachtisch Sticky Rice genutzt?
1: Litchi.
0: Wo steckt mehr Vitamin C, Hagebutte oder Paprika?
1: Hagebutte.
0: Ja oder nein, in Peru gelten Meerschweinchen als Delikatesse?
1: Ja.
0: Wie heißen griechische Fleischspieße?
1: Weiter.
0: Welches Gewürz wird auch als Jamaika-Pfeffer bezeichnet?
1: Weiter.
0: Welches Land ist bekannt für Ahornsirup?
1: Kanada.
0: Genau, ja oder nein? Federweißer wird oft mit Zwiebelkuchen gegessen?
1: Ja.
0: Aus welcher Milch wird traditionell Feta-Käse hergestellt?
1: Ziegenmilch.
0: Wie viel Prozent Wasser enthält eine Gurke? Ungefähr 85 oder 95%?
1: 95.
0: Das ist richtig und damit ist die Zeit auch gerade um. Ich zähle hier 8 Punkte, Torben. Damit gehst du erstmal in Führung. Drück dir die Daumen, dass es so bleibt. Und jetzt sage ich erstmal schönen Wochenstart. Ciao.
1: Tschüss.
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7: Hier steht ihr aktuell am längsten. Auf der A2 Richtung Hannover gibt es zwischen Peine Ost und Lehrte Ost 10 Kilometer Stau. Ebenfalls Richtung Hannover ist in Höhe Hämeler Wald nach einem Unfall die Fahrbahn verengt. Der Verkehr wird an der Unfallstelle vorbeigeführt. Auf der A7 Richtung Hannover steht ihr zwischen Sesenharz und Rüdenharz wegen Unfallaufnahme. Der Verkehr wird über den Standstreifen geleitet. In der Gegend

0: Gute Fahrt.
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0: Bei euch in Wilhelmshaven sind es aktuell 23 Grad. In Leer messen wir 22 und Cuxhaven meldet 21 Grad. In den nächsten Stunden ist es überwiegend klar. Heute Nacht sinkt das Thermometer auf milde 15 Grad. Morgen wird es zunächst teils bewölkt. Am Morgen nachmittags klart es dann auf bei bis zu 26 Grad.
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Das waren U2 mit Angel of Harlem. Und jetzt gucken wir nochmal auf die WM und das Deutschlandspiel gegen die Elfenbeinküste. Also ich muss ja sagen, ich gucke so langsam immer mehr, komme so richtig rein. Meine Freundin und ich haben gestern Abend zum Beispiel noch Belgien gegen Iran geschaut. Ja, aber so ganz wie die Fans, die wirklich vor Ort sind,

0: das scheint das neue Motto dieser WM zu sein für Deutschland. Der Zug hat keine Bremse. Ja, und ich hoffe natürlich auch, es geht so weiter. Und genauso sieht's natürlich auch bei unseren Jungs aus. Manuel Neuer soll schon dazu getanzt haben. Und das hier sagt Amiri.
1: Das Lied heißt ja, der Zug hat keine Bremse. Von daher, gucken wir mal.
0: Ja, ausgelassene Stimmung bisher. Und genau so soll's dann auch sein. Donnerstag geht's für unsere Jungs dann weiter gegen Ecuador. Heute Abend habe ich auf jeden Fall ab 19 Uhr Argentinien gegen Österreich auf dem Schirm.
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7: Ich bin Tanja Wagner. Der britische Premierminister Keir Starmer hat seinen Rücktritt angekündigt. Er gebe den Posten als Chef der Labour-Partei ab, sagte der 63-Jährige in einer Ansprache vor dem Regierungssitz 10 Downing Street. Bis ein Nachfolger gewählt sei, werde er als Regierungschef noch im Amt bleiben, so Starmer weiter. Er beugt sich damit dem seit Wochen steigenden Druck aus seiner Partei. Mit Andy Burnham steht bereits ein potenzieller Nachfolger bereit. Die schwarz-rote Koalition will bis zur Sommerpause ein Reformpaket schnüren, das den Arbeitsmarkt, die Rente, die Einkommensteuer und den Bürokratieabbau betrifft. Experten legen morgen ihre Vorschläge zur Rente vor. Die Ideen der Kommission sind allerdings schon durchgesickert und werden heiß diskutiert.
8: Vor allem den Linken und den Gewerkschaften gehen die vorgeschlagenen Einschnitte zu weit. So soll der frühere Renteneintritt ohne Abschläge nach 45 Beitragsjahren wegfallen. Ein Teil der Rentenbeiträge soll in Aktien fließen und das Renteneintrittsalter soll schrittweise auf 68 steigen. Die IG Metall kritisiert vor allem, dass Menschen, die 45 Jahre lang gearbeitet haben, in Zukunft nicht mehr abschlagsfrei in Rente gehen können. Das treffe auf heftige Ablehnung. Diese Vorschläge blendeten die Arbeits- und Lebenssituation vieler Beschäftigter aus, heißt es. Uli Reitinger, Berlin.
7: Die Gewerkschaft Erziehung und Wissenschaft fordert angesichts von Mobbing und Gewalt an Schulen dringend Maßnahmen dagegen. So müsse etwa die Schulsozialarbeit ausgebaut werden, sagte GEW-Vorstandsmitglied Bensinger Stolze der Deutschen Presseagentur.
9: Präventive, also vorbeugende Arbeit mit Kindern und Jugendlichen sei an vielen Schulen oft nur eingeschränkt machbar, kritisiert die GEW. Der Grund? Fehlende Lehrkräfte und gleichzeitig auch zu wenige Sozialarbeiter. Die GEW hofft auf das Startchancenprogramm der Bundesregierung, das Schulen mit Kindern aus sozial benachteiligten Familien unterstützen soll. Dieses Programm brauche aber mehr Geld. Lea Matschullert, Berlin.
7: Gut einen Monat nach Beginn des Ebola-Ausbruchs in der Demokratischen Republik Kongo ist die Zahl der bestätigten Fälle auf mehr als 1000 gestiegen. Nach Angaben des Informationsministeriums in Kinshasa sind unter den 1000 bestätigten Fällen in drei Provinzen des Landes insgesamt 254 Ebola-Tote.
10: Und jetzt für euch das Niedersachsen-Update mit Christian Schmidt. Ministerpräsident Lies hält die Debatte über eine Einbeziehung von Beamten in die Rentenversicherung für wenig zielführend. Lies selbst trifft sich am Nachmittag unter dem Titel Rente im Umbruch mit Vertretern aus Politik, Wirtschaft, Gewerkschaften und Verbänden. Heiner Wilmer ist jetzt offiziell neuer Bischof von Münster. Die Zeremonie fand gestern mit gut 1000 Gläubigen und Gästen im St. Paulusdom statt. Das Bistum ist auch für das Oldenburger Land zuständig. Und ein Lastwagen ist in Großheide in Ostfriesland von der Straße abgekommen und gegen einen Baum geprallt. Der Fahrer musste aus dem Wrack befreit werden.
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11: Hier steht ihr aktuell am längsten. Auf der A2 Richtung Hannover gibt es zwischen Peine Ost und Lehrte Ost 9 Kilometer Stau. Ihr verliert dort mindestens eine Stunde Zeit. Auf der A2 Richtung Dortmund stockt der Verkehr zwischen Garbsen und Wunstorf-Kohlenfeld auf 7 Kilometern. In der Gegenrichtung wird der Verkehr in Höhe Hämeler Wald wegen Unfallaufnahme an der Unfallstelle vorbeigeführt. Die Fahrbahn ist auf eine Spur verengt. Auf der A1 Richtung Osnabrück steht ihr zwischen Opusen-Bremen-Mahndorf und Bremen-Asten auf 6 Kilometern. Ebenfalls Richtung Bremen gibt es zwischen Horster Dreieck und Dibbersen 4 Kilometer Stau. Wir wünschen euch eine gute Fahrt.
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11: In Buxtehude sind es aktuell 24 Grad. In Leer haben wir 23, genauso auch in Nordholz. In den nächsten Stunden ist es überwiegend klar. Heute Nacht sinkt das Thermometer auf milde 15 Grad. Morgen wird es zunächst teils bewölkt. Am Morgen nachmittags klart es dann auf bei bis zu 26 Grad.
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12: Hi liebe Rockbuddies, ich bin Sean Eising und jetzt um kurz nach eins machen wir mal Siesta. Ist bei den Temperaturen, glaube ich, in Ordnung. Wir lassen es also ganz entspannt angehen, holen uns vielleicht nochmal einen Kaffee, brauchen eine oder legen uns am besten natürlich einfach hin. Dazu gibt's gleich Blondie mit Call Me, die White Stripes mit Seven Nation Army und jetzt Blink 182 mit All the Small Things. Ich wünsche euch einen schönen Montag.

0: Blondie mit Call Me. 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
5: Legt euch lieber nicht mit der Kirche an. Das musste auch John Lennon 1966 ganz bitter erfahren. Er meinte damals nämlich, die Beatles, die sind populärer als Jesus. Ah, ganz großer Fehler.
6: Shame. 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
5: Seine Aussage löste nämlich vor allem in den USA einen riesigen Skandal aus. Es kam zu Protesten, Plattenverbrennungen und sogar auch zu Boykotten.
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0: Kilometer Stau gibt es auf der A1 Richtung Osnabrück zwischen Bramsche und Osnabrück Nord. Gute Fahrt.
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0: Bei euch in Emden sind es aktuell 22 Grad, in Greetsiel ebenfalls 22 und Wittmund meldet 21 Grad. In den nächsten Stunden ist es überwiegend klar. Heute Nacht sinkt das Thermometer auf milde 15 Grad. Morgen wird es zunächst teils bewölkt. Am Morgen nachmittags klart es dann auf bei bis zu 26 Grad.

Marketing-Experten sagen, die nächsten 3 Sekunden entscheiden, ob du dran bleibst oder nicht. 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Metallica.

Das waren die Cardigans mit My Favorite Game. Und zum Abschluss der Sendung habe ich jetzt leider nochmal schlechte Nachrichten aus deutscher Sicht. WM aus für Schlotterbeck. Die Befürchtungen haben sich offenbar bewahrheitet. Der Innenverteidiger hat sich im Spiel gegen die Elfenbeinküste am Wochenende laut der Bild einen Bänderriss im Sprunggelenk zugezogen. Das heißt eben WM aus. Das sind ganz bittere Nachrichten aus deutscher Sicht. Für mich war's das für heute. Ich gebe jetzt ab an den Kollegen Cedric Kunz, wo es gleich wieder Cover oder Original heißt. Und jetzt sage ich erstmal ciao und viel Spaß mit AC/DC. Hören Money Talks.

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1: Und das war heute Morgen.
0: Und dann ist aus deutscher Sicht natürlich noch ein Mann ganz besonders zu nennen.
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7: Ich bin Jan-Henner Reitze. Der britische Premierminister Keir Starmer hat seinen Rücktritt angekündigt. Er gebe den Posten als Chef der Labour-Partei ab, sagte Starmer in London. Bis ein Nachfolger gewählt sei, werde er als Regierungschef noch im Amt bleiben. Starmer stand schon seit Wochen unter Druck.
8: Bereits morgens habe er König Charles über seinen Rücktritt informiert, sagte Starmer sichtlich emotional. Seine Partei habe die Frage gestellt, ob er noch der Richtige sei, um Labour in die nächste Parlamentswahl zu führen. Er habe die Antwort gehört und nehme sie mit Fassung. Starmer betonte, für ihn habe das Land immer an erster Stelle gestanden. So auch jetzt. Daher werde er als Parteivorsitzender und als Premier zurücktreten. Starmer bleibt allerdings im Amt, bis ein Nachfolger feststeht. Als Favorit gilt Andy Burnham, der frühere Bürgermeister von Manchester. Aus London, Philipp Detlefs.
7: Die Bundesregierung hat sich vorgenommen, bei der Ausarbeitung weiterer Reformen mit Arbeitgebern und Gewerkschaften zusammenzuarbeiten. Dazu ist heute Nachmittag wieder ein Treffen im Kanzleramt mit Kanzleramtschef Thorsten Frey geplant. In Sachen Krankenkassen ist schon eine Reform geplant. Weitere soll es zu Rente und Steuern geben. Ein weiteres Ziel ist zum Beispiel Bürokratieabbau. Der Sommer ist da in Deutschland und die Hitzewelle hat ihren Höhepunkt noch nicht erreicht. Im Südwesten Deutschlands könnte es in dieser Woche 40 Grad heiß werden, heißt es vom Deutschen Wetterdienst.
9: Sogar der bisherige Hitze-Juni-Rekord bei uns, der könnte nun geknackt werden am Oberrhein oder eben im Südwesten. Doch viele ächzen schon jetzt, fühlen sich wie vor einer offenen Backofentür. Es ist fast unerträglich. Doch durchhalten ist das Motto, denn es bleibt wohl so heiß bis Ende der Woche. Und auch die Unwettergefahr, die bleibt, es kann immer wieder heftig schütten, stürmen und auch Hagelschauer sind möglich. Claudia Wächter, Nachrichtenredaktion.
7: Mehr als 20% der jungen Erwachsenen in Deutschland fühlen sich stark einsam. Das zeigen Zahlen des Bundesinstituts für Bevölkerungsforschung. Zu den jungen Erwachsenen zählen Menschen im Alter zwischen 21 und 30 Jahren. Dass sie sich überdurchschnittlich häufig einsam fühlen, wird auch als Nachwirkung der Corona-Pandemie bewertet. In der älteren Altersgruppe zwischen 31 und 54 Jahren sagen nur 14% sich stark einsam zu fühlen.
10: Und jetzt für euch das Niedersachsen-Update mit Christian Schmidt. Ministerpräsident Lies hält die Debatte über eine Einbeziehung von Beamten in die Rentenversicherung für wenig zielführend. Lies selbst trifft sich am Nachmittag unter dem Titel Rente im Umbruch mit Vertretern aus Politik, Wirtschaft, Gewerkschaften und Verbänden. Heiner Wilmer ist jetzt offiziell neuer Bischof von Münster. Die Zeremonie fand gestern mit gut 1000 Gläubigen und Gästen im St. Paulusdom statt. Das Bistum ist auch für das Oldenburger Land zuständig. Und ein Lastwagen ist in Großheide in Ostfriesland von der Straße abgekommen und gegen einen Baum geprallt. Der Fahrer musste aus dem Wrack befreit werden.
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12: Hier steht ihr aktuell am längsten. Auf der A2 Richtung Hannover gibt es zwischen Braunschweighafen und Lehrte Ost 10 Kilometer Stau. In der Gegenrichtung Richtung Dortmund stockt es zwischen Garbsen und Wunstorf-Lute auf 3 Kilometern. Auf der A7 Richtung Hannover staut es sich zwischen Derneburg und dem Dreieck Hannover Süd auf 8 Kilometern. In der Gegenrichtung Richtung Hamburg gibt es zwischen Soltau Ost und Soltau Süd 3 Kilometer Stau. Auf der A1 Richtung Osnabrück zwischen Uphusen und Bremen-Arsten 6 Kilometer Stau. In der Gegenrichtung Richtung Bremen staut es sich zwischen Bremen-Brinkum und Bremen-Arsten auf 3 Kilometern. Gute Fahrt!
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12: Bei euch in Wilhelmshaven sind es aktuell 23 Grad. In York messen wir 24 und Norden meldet 21 Grad. In den nächsten Stunden ist es überwiegend bewölkt. Heute Nacht sinkt das Thermometer auf milde 15 Grad. Morgen könnt ihr euch auf teils bewölktes Wetter am Morgen freuen. Am Nachmittag klart es dann auf bei bis zu 27 Grad.
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14: Ja, wunderschönen Montag euch. Sorry Kunz hier, ich grüße euch. Ah Mist, was für eine doofe Meldung eben gerade. WM aus für Nico Schlotterbeck. Ja, jetzt sind also die Befürchtungen dann doch wirklich wahr. Der Innenverteidiger hat sich nämlich im Spiel gegen die Elfenbeinküste laut der Bild einen Bänderriss im Sprunggelenk zugezogen. Gute Besserung. Mal gucken, dann wird er wahrscheinlich direkt gegen Ecuador auf jeden Fall schon mal die neue Innenverteidigung wahrscheinlich damit Rüdiger und Tah getestet. Schauen wir später natürlich auch noch drauf. Erstmal schwitzen wir jetzt rein in Richtung Feierabend und das mit Cover oder Original. Nummer, oder? Die Twisted Sister, We're Not Gonna Take It, das Original, na klar, aus dem Jahr 1984 und gecovert von richtigen Freunden des Hauses, und zwar von den Donuts. Welche Version wollt ihr gleich unbedingt hören? Ich persönlich habe hier sogar meinen klaren Favoriten. Ich bin gespannt, ob ihr das auch so seht. Eure Stimme entscheidet ja letztlich. Schickt mir eine Sprachnachricht rüber an die 0171 731 6046 oder macht's euch noch einfacher. Geht einfach rein in unsere App, klickt dort auf den WhatsApp-Button und schickt mir rüber, was ich gleich spielen soll. Das Original der Twisted Sister, We're Not Gonna Take It, oder dann doch die Version der Donuts. Gleich gibt's das Ergebnis nach Him, nach Green Day und jetzt nach unserem Rockklassiker im Voll. Hier ist Melissa Etheridge, Like the Way I Do. Schönen Montag.
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0: 14.16 Uhr, schönen Montag.
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0: Original oder Cover? Und heute geht's hier um diesen Song. We're not gonna take it. Das Original aus dem Jahr 1984 von den Twisted Sister. 1984 auf dem Album Stay Hungry erschien. Ihr mit Abstand größter Hit basiert übrigens auch auf Oh Come Y'all You Faithful von Slade. Ein richtiger Weihnachtshit. Kein Witz. Und gecovert wurde der Song dann eben auch von den Donuts. Die habe ich erst am Freitag mit genau diesem Song hier live erlebt, und zwar beim Hurricane Festival. Haben sie dann erstmal zusammen sogar mit den Leoniden beim Festival performt. War richtig, richtig fett. Und ich persönlich finde die generell, die Version von den Jungs, auch nochmal deutlich besser. Mal sehen, ob ihr das ähnlich seht.
2: Hallo, hallo, hier ist der Louis aus Velbert. Ich mag die etwas punkige Version von den Donuts deutlich lieber. Das Original ist auch geil, aber für mich ist es das Cover, eindeutig.
3: Moin Cedric, Erik hier. Schön, dich mal wieder an dieser Stelle zu hören. Original oder Cover? Richtig harte, geile Nummer. Original ist natürlich schon so ein Hit, aber die Coverversion gefällt mir ein bisschen besser. Geht ein bisschen mehr nach vorne, ein bisschen lauter. Ist eigentlich genau das, was man jetzt so auf dem Montag braucht.
4: Ich finde ja schon die Version von Twisted Sister schon richtig geil, aber die Coverversion finde ich noch viel, viel, viel geiler. Also für mich heißt Cover schlägt Original.
0: Mega, sehr stark. Also da würde ich sagen, da können wir doch gar keine anderer Meinung sein, oder? Also schön, dass wir uns hier auf jeden Fall an dem Montag direkt einigen können. Die Donuts, we're not gonna take it. Oder wie es ja auch hier heißt.
4: Cover schlägt Original.
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2: Heute Sheryl Crow mit All I Wanna Do. Der Titel stammt aus ihrem 93er Debütalbum Tuesday Night.

0: Der Liedtext und der Inhalt des Liedes basiert auf dem Gedicht Fun von Win Cooper. Es geht da um Spaß, Partys und Easy Living. Alles, was ich will, ist ein bisschen Spaß haben, bevor ich sterbe, sagt der Mann neben mir aus heiterem Himmel. Und wo wir gerade von nicht sprechen, sagt er, sein Name sei William. Aber ich bin sicher, er ist ein Bill oder Billy oder Mac oder Buddy. Ich finde, er sieht hässlich aus und ich frage mich, ob er überhaupt jemals einen spaßigen Tag in seinem ganzen Leben gehabt hat. Wir trinken Bier am Dienstagnachmittag in einer Bar direkt gegenüber von einer riesen Autowaschanlage. Sheryl Crow hat mit dem Titel 2 Grammys gewonnen und bis heute ist All I Wanna Do die erfolgreichste Single der Amerikanerin Sheryl Crow. Ansonsten gehört die Bar uns, ebenso der Tag, die Nacht und die Autowaschanlage, die Streichhölzer und die Badweiser und die sauberen und schmutzigen Autos, die Sonne und der Mond. All I Wanna Do, Sheryl Crow. 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

0: gibt es zwischen Braunschweig-Hafen und Lehrte Ost 10 Kilometer Stau. In der Gegenrichtung steht zwischen Raststätte Zweidorfer Holz Nord und Peine Ost ein kaputtes Auto auf dem linken Fahrstreifen. Auf der A1 Richtung Bremen staut es sich zwischen Uphusen und Bremen-Arsten auf 6 Kilometern. In der Gegenrichtung gibt es zwischen Bremen-Brinkum und Bremen-Arsten 3 Kilometer Stau. Auf der A1 Richtung Bremen liegen zwischen Hamburg-Harburg und Maschener Kreuz Gegenstände aus Metall auf der Fahrbahn. Gute Fahrt!
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0: In Aurich zeigt das Thermometer 21 Grad. In Norden ebenfalls 21 Grad. Aus Buxtehud erreicht uns eine Meldung von 25 Grad. In den nächsten Stunden ist es überwiegend bewölkt. Heute Nacht sinkt das Thermometer auf milde 15 Grad. Morgen könnt ihr euch auf teils bewölktes Wetter am Morgen freuen. Am Nachmittag klart es dann auf bei bis zu 27 Grad.
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6: Bei diesem Fitness-Tipp musste ich ein bisschen lachen, als ich ihn gelesen habe, nämlich den von Steven Tyler. Er sagt nämlich, selbst er hält sich durch Stretching fit. Ja, es ist halt schon ein bisschen ironisch, wenn man sieht, wie oft er nicht schon beim Botox-Doc war. Also immerhin ist sein Gesicht mehr geliftet als das von Julian Nagelsmann. Naja, ich sag mal so, Stretching vom Doc im Gesicht, aber bei der Körperfitness vertraut er, zumindest laut eigener Aussage, dann doch lieber auf sein eigenes Stretching.
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21: Ich bin Jan-Henner Reitze.
2: Der britische Premierminister Keir Starmer hat seinen Rücktritt angekündigt. Er gebe den Posten als Chef der Labour-Partei ab, sagte Starmer in London. Bis ein Nachfolger gewählt sei, werde er als Regierungschef noch im Amt bleiben. Starmer stand schon seit Wochen unter Druck.
21: Bereits morgens habe er König Charles über seinen Rücktritt informiert, sagte Starmer sichtlich emotional. Seine Partei habe die Frage gestellt, ob er noch der Richtige sei, um Labour in die nächste Parlamentswahl zu führen. Er habe die Antwort gehört und nehme sie mit Fassung. Starmer betonte, für ihn habe das Land immer an erster Stelle gestanden. So auch jetzt. Daher werde er als Parteivorsitzender und als Premier zurücktreten. Starmer bleibt allerdings im Amt, bis ein Nachfolger feststeht. Als Favorit gilt Andy Burnham, der frühere Bürgermeister von Manchester. Aus London, Philipp Detlefs.
2: Die Bundesregierung hat sich vorgenommen, bei der Ausarbeitung weiterer Reformen mit Arbeitgebern und Gewerkschaften zusammenzuarbeiten. Dazu ist heute Nachmittag wieder ein Treffen im Kanzleramt mit Kanzleramtschef Thorsten Frey geplant. In Sachen Krankenkassen ist schon eine Reform geplant, weitere soll es zu Rente und Steuern geben. Ein weiteres Ziel ist zum Beispiel Bürokratieabbau. Der Sommer ist da in Deutschland und die Hitzewelle hat ihren Höhepunkt noch nicht erreicht. Im Südwesten Deutschlands könnte es in dieser Woche 40 Grad heiß werden, heißt es vom Deutschen Wetterdienst.
22: Sogar der bisherige Hitze-Juni-Rekord bei uns, der könnte nun geknackt werden am Oberrhein oder eben im Südwesten. Doch viele ächzen schon jetzt, fühlen sich wie vor einer offenen Backofentür. Es ist fast unerträglich. Doch durchhalten ist das Motto, denn es bleibt wohl so heiß bis Ende der Woche. Und auch die Unwettergefahr, die bleibt. Es kann immer wieder heftig schütten, stürmen und auch Hagelschauer sind möglich. Claudia Wächter, Nachrichtenredaktion.
2: Mehr als 20% der jungen Erwachsenen in Deutschland fühlen sich stark einsam. Das zeigen Zahlen des Bundesinstituts für Bevölkerungsforschung. Zu den jungen Erwachsenen zählen Menschen im Alter zwischen 21 und 30 Jahren. Dass sie sich überdurchschnittlich häufig einsam fühlen, wird auch als Nachwirkung der Corona-Pandemie bewertet. In der älteren Altersgruppe zwischen 31 und 54 Jahren sagen nur 14% sich stark einsam zu fühlen.
23: Und jetzt für euch das Niedersachsen-Update mit Christian Schmidt. Ministerpräsident Lies hält die Debatte über eine Einbeziehung von Beamten in die Rentenversicherung für wenig zielführend. Lies selbst trifft sich am Nachmittag unter dem Titel Rente im Umbruch mit Vertretern aus Politik, Wirtschaft, Gewerkschaften und Verbänden. Heiner Wilmer ist jetzt offiziell neuer Bischof von Münster. Die Zeremonie fand gestern mit gut 1000 Gläubigen und Gästen im St. Paulusdom statt. Das Bistum ist auch für das Oldenburger Land zuständig. Und ein Lastwagen ist in Großheide in Ostfriesland von der Straße abgekommen und gegen einen Baum geprallt. Der Fahrer musste aus dem Wrack befreit werden.
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25: Hier steht ihr aktuell am längsten. Auf der A2 Richtung Hannover gibt es zwischen Braunschweighafen und Lehrte 12 Kilometer Stau. Im weiteren Verlauf zwischen Raststätte Zweidorfer Holz Nord und Peine Ost steht ein kaputtes Auto auf dem linken Fahrstreifen. Auf der A1 Richtung Bremen staut es sich zwischen Bremen-Brinkum und Bremen-Arsten auf 3 Kilometern. Richtung Osnabrück gibt es zwischen Uphusen und Bremen-Arsten 6 Kilometer Stau. Ebenfalls auf der A1 Richtung Osnabrück steht ihr zwischen Kloppenburg und Vechta auf 2 Kilometern. Dort blockiert ein kaputtes Auto im Baustellenbereich die Fahrbahn. Gute Fahrt!
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25: In Cuxhaven haben wir aktuell 23 Grad, in Wilhelmshaven ebenfalls 23. Wittmund meldet 21 Grad. In den nächsten Stunden ist es überwiegend bewölkt. Heute Nacht sinkt das Thermometer auf milde 15 Grad. Morgen könnt ihr euch auf teils bewölktes Wetter am Morgen freuen. Am Nachmittag klart es dann auf bei bis zu 27 Grad.
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6: Ja, grüß euch. Glückwunsch an alle, die heute so schlau waren und sich nochmal freigenommen haben, um den Tag lieber vielleicht am See oder im Freibad zu erleben, generell am Wasser. Ja, wir sind neidisch auf euch. Aber egal, ey, an den Rest, wir machen es doch auch immer irgendwie hier schön fett. Zumindest mit geiler Mucke. Gleich habe ich ein neues Album der Woche zum Beispiel für euch parat. Kleiner Spoiler, das kommt von Alice Cooper. Hören wir rein. Direkt gleich nach Tom Petty and the Heartbreakers, nach Sum 41 Landmines. Richtig schöner Punkrock. Und jetzt gibt's unseren Rockklassiker um voll. Und zwar Eddie Money, Take Me Home Tonight. Wir haben es 15.05 Uhr.
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1: Es wird Zeit für unser Album der Woche und passend dadurch, dass wir euch ja gerade bei unserem super heißen Liquimulli-Konzertsommer zum Rockharz Festival schicken, haben wir hier auch das Album der Woche eben vom Headliner beim diesjährigen Rockharz dabei, und zwar nämlich von Alice Cooper, Trash. Auch Poison ist nämlich aus diesem Album. Es ist das 18. Studioalbum von Alice Cooper. Kam sogar in dieser Woche im Jahr 1989 raus. Und es war so ein bisschen auch, man könnte sagen, ein kleines Comeback von ihm. Denn, so ehrlich muss man sein, Anfang der 80er Jahre, da hatte er schon eine ganz schöne Flaute. Und dieses Album, das hat ihn dann zum Glück wieder zurück an die Spitze gebracht. Genauer gesagt, Platz 2 in Großbritannien. Und es ist auch wirklich Wahnsinn, wer nicht alles so an diesem Album hier mitgearbeitet hat. Bon Jovi unter anderem, aber ja auch zum Beispiel Aerosmith und auch Joan Jett, aka Mrs. Cherry Bomb. Die hat an diesen Song, in den wir jetzt mal reinhören, auf jeden Fall mitgearbeitet. Hier ist Alice Cooper aus unserem Album der Woche mit House of Fire.

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2: Mit Anne Pagel und Sandman.
3: Eure Wachwelt wird von Träumen gebildet. Und Träumen und Albträumen, die ich erschaffe. Und die ich beherrschen muss.
2: Der Job vom Sandmann ist immer der gleiche. Ein bisschen Sand in die Augen, ein paar Träume erschaffen. Eigentlich easy. Aber was passiert, wenn er die Kontrolle verliert?
4: Euer Lordschaft, der Palast, das Traumreich. Nichts davon ist so, wie es war.
2: Der Sandmann wird 100 Jahre gefangen gehalten. Albträume und Träume machen, was sie wollen. Auch in der Wachwelt. Als er endlich freikommt, muss er das Chaos wieder in den Griff kriegen.
5: Meine Schöpfungen verweilen im Traumreich. Sie bringen nicht zum Vergnügen in der wirklichen Welt Sterbliche um.
2: Dafür braucht er aber seine heiligen Werkzeuge, die Insignien. Und die Suche danach ist gefährlich. Dabei trifft der Sandmann auch auf einen besonders hartnäckigen Albtraum.
4: Albträume haben in der Wachwelt nichts zu suchen.
6: Ich passe dorthin und das finde ich gut.
2: Es geht für den Herrscher der Träume buchstäblich durch die Hölle und zurück.
7: Die Frage ist, welche Macht könnten Träume in der Hölle haben?
2: Ob der Sandmann wirklich die Kontrolle über Träume und Albträume zurückgewinnt, das müsst ihr selbst herausfinden. Sandman, heute bei uns im Seriencheck.
5: Ich bin der König des Traumreiches. Des Reiches der Albträume ebenso.
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11: Hier steht ihr aktuell am längsten. Auf der A7 Richtung Hannover gibt es zwischen Hildesheim-Drispenstedt und dem Dreieck Hannover Süd 10 Kilometer Stau nach einem Unfall. Rechnet mit 1 Stunde Zeitverlust. Auf der A2 Richtung Hannover staut es sich zwischen Peine Ost und Lehrte Ost auf 10 Kilometern. In der Gegenrichtung Richtung Dortmund stockt der Verkehr zwischen Hannover-Langenhagen und Wunstorf-Lute auf 14 Kilometern. Auf der A1 Richtung Osnabrück kommt ihr zwischen dem Bremer Kreuz und Bremen-Arsten 6 Kilometer nur langsam voran. Ebenfalls Richtung Osnabrück gibt es zwischen Kloppenburg und Vechta 5 Kilometer Stau wegen eines liegen gebliebenen Fahrzeugs im Baustellenbereich. Wir wünschen euch eine gute Fahrt.
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11: In Cuxhaven sind es aktuell 23 Grad. In Wittmund und Norden haben wir jeweils 21 Grad. In den nächsten Stunden ist es überwiegend bewölkt. Heute Nacht sinkt das Thermometer auf milde 15 Grad. Morgen könnt ihr euch auf teils bewölktes Wetter am Morgen freuen. Am Nachmittag klart es dann auf bei bis zu 27 Grad.

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0: Metallica, gerade erst bei uns in Deutschland gewesen, Frankfurt und Berlin, ihre XXL-Konzerte, so viele von euch waren natürlich auch dort mit am Start. Und jetzt geht's unter anderem in unseren Rock'n'Pop-News auch um eine andere Band, die bald ein fettes Konzert gibt.
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0: Diese Meldung hier, die finde ich richtig, richtig gut, denn ich war letztes Jahr bei einem Ghost-Konzert, wo ein Handyverbot gegolten hat. Und genau so machen es auch Iron Maiden, und zwar bei ihrem Konzert jetzt in Paris. Auch hier gilt im Stehplatzbereich ein absolutes Handyverbot. Der Grund: die Band lässt die Show für ihre kommenden Run for Your Lives Konzertfilm aufzeichnen. Und die Fans, die müssen ihre Smartphones deshalb beim Reingehen so in spezielle Taschen reinpacken, die erst nach der Show wieder geöffnet werden können. Iron Maiden wollen damit also ein möglich echtes Konzerterlebnis schaffen, ohne eben so tausende leuchtende Displays vor der Bühne zu haben. Und die am Ende dann also ja auch im Konzertfilm.
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0: Und wer gerade immer mal so über Magenta die Fußball-WM sieht, der hat wahrscheinlich am letzten Wochenende auch gesehen, so Festivals wie zum Beispiel das Hurricane Festival, die werden ja auch dort immer dann übertragen.
2: Cut my life into pieces, this is my last resort.
0: So war das übrigens auch schon bei Rock am Ring in diesem Jahr, und da hat die Telekom jetzt mal so Zahlen rausgehauen und die finde ich echt krass. 50 Millionen Menschen haben dort die Live-Inhalte von Rock am Ring verfolgt, also heftig. Aber da muss ich auch wirklich mal Props raushauen, die Bilder da immer von den Festivals, finde ich, sehen auch richtig, richtig geil aus, wenn du so von oben immer so diese Weitwinkelaufnahmen hast und du so denkst so, jo, wo hören eigentlich irgendwann die Leute mal da auf?
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5: Ich bin Jan-Henner Reitze. Wegen schlechter Ergebnisse seiner Labour-Partei bei verschiedenen Wahlen stand der britische Premierminister Keir Starmer seit Wochen unter Druck. Jetzt zieht er Konsequenzen und hat seinen Rücktritt angekündigt. Als Nachfolger steht der frühere Bürgermeister von Greater Manchester, Andy Burnham, bereit, der seine Kandidatur auch schon bekannt gegeben hat. Burnhams Rückhalt in der Labour-Partei gilt als groß. Die Übergabe der Amtsgeschäfte könnte Mitte Juli beginnen. Viele Menschen in Deutschland bewerten ihre Mietkosten als hoch, das zeigt eine Allensbach-Umfrage. Gut jeder zweite befragte Mieter spricht von einer großen oder sehr großen Belastung.
6: Die Folge? Viele bleiben auch in ihren Wohnungen, scheuen einen teuren Umzug und vor allem befürchten sie, dass sie am Ende vielleicht eine höhere Miete zahlen müssen. Im Durchschnitt bleiben die Leute mittlerweile 18 Jahre in ihrer Bude. Aber laut den Forschenden sind die allermeisten auch völlig zufrieden mit ihrer Wohnsituation, auch mit der Lage des Hauses. Kritik gibt's aber auch, und zwar vor allem an der Parkplatzsituation. Claudia Wächter, Nachrichtenredaktion.
5: Bei Razzien in Nordrhein-Westfalen, Spanien und Österreich sind Polizei und Staatsanwaltschaft gegen mutmaßliche Drogenhändler vorgegangen. Es wurden Wohnungen, Geschäftsräume und Verstecke durchsucht. Ermittelt wird gegen insgesamt 31 Beschuldigte. 9 Haftbefehle wurden vollstreckt. Es geht um Drogengeschäfte unter anderem mit Cannabis, Kokain und Crack im Wert von 11 Millionen Euro. Und zum Fußball. Nico Schlotterbeck kann bei der WM in den USA, Kanada und Mexiko nicht mehr zum Einsatz kommen. Der 26-Jährige von Borussia Dortmund hat sich einen Innenbandriss im linken Sprunggelenk zugezogen.
7: Im Spiel gegen die Elfenbeinküste tritt sich Schlotterbeck nach 15 Minuten unglücklich selbst gegen das linke Bein. Er muss immer wieder behandelt werden, hält aber bis zur Halbzeit durch. Dann bleibt er in der Kabine. Bundestrainer Nagelsmann ahnt nach dem Spiel schon, dass es etwas Schlimmeres sein kann. Für den Abwehrchef von Borussia Dortmund wird jetzt Antonio Rüdiger in die Startelf rücken. Nachnominieren kann Nagelsmann niemanden mehr. Nach Lennart Kahl ist es schon das zweite vorzeitige WM aus für einen deutschen Spieler. Thomas Bremser, Winston Salem.
5: Deutschland steht schon als Gruppensieger fest. Gegner im abschließenden Vorrundenspiel am Donnerstag ist Ecuador.
8: Und jetzt für euch das Niedersachsen-Update mit Christian Schmidt. Nach einer fast tödlichen Messerattacke auf einen 23-Jährigen in Göttingen gilt ein Teenager als tatverdächtig. Bei dem 17-Jährigen sei die mutmaßliche Tatwaffe gefunden worden, so ein Sprecher der Staatsanwaltschaft gegenüber der dpa. Pause für die legendäre Harzer Schmalspurbahn. Durch die anhaltende Hitzewelle steigt auch die Waldbrandgefahr. Seit heute steuern die Dampflokomotiven deshalb den Brocken vorerst nicht mehr an. Und laut dem Deutschen Wetterdienst hat die Hitzewelle ihren Höhepunkt bei uns im Norden noch nicht erreicht. Ab Mittwoch steigen die Werte schon deutlich an und erreichen am Wochenende an die 40 Grad.
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9: Hier steht ihr aktuell am längsten. Auf der A2 Richtung Dortmund gibt es zwischen Hannover-Langenhagen und Wunstorf-Lute 14 Kilometer stockenden Verkehr. Ebenfalls Richtung Dortmund steht zwischen Hannover-Langenhagen und Hannover-Herrenhausen ein Unfall auf dem rechten Fahrstreifen. Dort läuft die Unfallaufnahme. Auf der A1 Richtung Osnabrück staut es sich zwischen dem Bremer Kreuz und Bremen-Arsten auf 7 Kilometern. In der Gegenrichtung, Richtung Bremen, gibt es zwischen Bremen-Brinkum und Bremen-Hemelingen 3 Kilometer Stau. Auf der A7 Richtung Hannover kommt ihr zwischen Derneburg-Salzgitter und dem Dreieck Hannover Süd 7 Kilometer lang nur langsam voran. In der Gegenrichtung Richtung Kassel staut es sich zwischen dem Dreieck Hannover Süd und Derneburg-Salzgitter auf 4 Kilometern. Wir wünschen euch eine gute Fahrt.
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9: Bei euch in Cuxhaven sind es aktuell 23 Grad. In Stade messen wir 25 und York meldet 26 Grad. In den nächsten Stunden ist es überwiegend bewölkt. Heute Nacht sinkt das Thermometer auf milde 15 Grad. Morgen könnt ihr euch auf teils bewölktes Wetter am Morgen freuen. Am Nachmittag klart es dann auf bei bis zu 27 Grad.
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11: Na, wie sieht's bei euch aus? Habt ihr auch schon aufgegeben bei eurem Tippspiel? Ja, in der Nacht auch schon wieder viel zu viel Unentschieden dabei gewesen, oder? Ey, Belgien, Iran 0:0. Uruguay Cup Verde 2:2. Wer tippt das bitte? Naja, heute Abend dann ja also noch Argentinien gegen Österreich, Frankreich, Irak oder auch Norwegen gegen den Senegal. Also durchaus interessante Spiele finde ich schon dabei. Das Update aus unserem DFB-Camp, außer natürlich die ganzen News rund um Nico Schlotterbeck, die habt ihr ja gerade schon gehört. Die gibt's gleich dann nochmal in ein paar Minuten. Wir schalten nämlich live rüber in Richtung Starten. Aber erstmal gibt's jetzt richtig gute Mucke und das in Form unseres Rock-Klassikers um voll. Der kommt von Journey. Don't stop believing. Was für ein schönes Motto. Leute, glaubt dran. Bald ist schon wieder Freitag. Bestimmt. Ich bin Cedric Kunz. Schönen Montag.
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1: Eine leider schon richtig schlechte Nachricht hat es ja heute von der Fußball-Weltmeisterschaft gegeben. Nach Lennart Karl jetzt der nächste DFB-Star, der leider die kommenden WM-Spiele verpassen wird. Nico Schlotterbeck hat sich also dann wirklich beim Spiel gegen die Elfenbeinküste einen Bänderriss im Sprunggelenk zugezogen. Gute Besserung an dieser Stelle. Ah Mann, das ist echt so, so bitter. Wir schauen jetzt aber generell mal wieder rüber in Richtung Staaten. Die Mannschaft ansonsten bereitet sich dort natürlich in den kommenden Tagen auf die Partie gegen Ecuador, also am Donnerstag, vor. Thomas Bremser berichtet heute für uns aus Winston-Salem. Die Mannschaft, die hat ja ihren zweiten komplett freien Tag in Winston-Salem. Was haben die Spieler da generell heute so vor?
2: Ja, beim letzten Mal sind einige auf den Golfplatz gegangen, unter anderem Leon Goretzka. Andere haben sich im Pool vergnügt, da gibt es sogar ein Sprungbrett oder beim Basketball. Es sei für die Spieler wichtig, dass die Familien zu Besuch sind, sagt Bundestrainer Nagelsmann.
3: Es gibt uns allen Kraft, wenn wir unsere Familien sehen. Da ist ja ein Sinn dahinter. Da geht es nicht darum, dass die Hallo sagen, sondern es geht darum, dass die uns Kraft geben.
2: Auch seine Frau Lena ist hier. Andere sind nach wie vor alleine, wie Manuel Neuer oder Kapitän Joshua Kimmich.
4: Die Familie, die kommt nach New York zum dritten Spiel.
2: Ja, da gibt's auch mehr zu tun als hier im kleinen Winston-Salem.
1: Schauen wir vielleicht schon mal nach vorn. Wie geht es denn jetzt generell weiter für das deutsche Team? Wie sieht so ein möglicher Weg ins WM-Finale aus?
2: Also, weil Deutschland vorzeitig feststeht als Gruppensieger, ist schon einiges klar. Das 16. Finale findet bei Boston statt, rund 2,5 Flugstunden von hier. Und zwar am Montag, den 29. spät, 22.30 Uhr deutscher Zeit. 15 Gegner sind da möglich, darunter Kanada, Schweden oder Schottland. Bei einem Sieg geht's dann weiter am Unabhängigkeitstag der USA am Samstag, den 4. Juli in Philadelphia. Dann noch später, 23 Uhr deutscher Zeit. Wahrscheinlich ist das der Knaller dann gegen Frankreich. Aber so weit sind wir noch lange nicht.
1: Ach doch, ist doch immer gar nicht schlecht im Voraus zu planen. Dienstag nach dem 16. Finale, da frage ich gleich mal beim Chef dann an, ob ich da frei nehmen kann. Es könnte ja zumindest ein sehr, sehr langer Abend werden.
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10: Mit Christian Schmidt und nach einer fast tödlichen Messerattacke auf einen 23-Jährigen in Göttingen gilt ein Teenager als tatverdächtig. Bei dem 17-Jährigen sei die mutmaßliche Tatwaffe gefunden worden, so ein Sprecher der Staatsanwaltschaft gegenüber den Kollegen der Deutschen Presseagentur. Der Beschuldigte will sich bislang aber nicht äußern. Laut Polizeiangaben wurde der 17-Jährige gestern im Göttinger Ostviertel in Gewahrsam genommen. Weil sich ein dringender Tatverdacht derzeit aber nicht begründen lasse, sei der Beschuldigte wieder freigelassen worden. Der Grund: mit den aktuellen Ermittlungsergebnissen lasse sich eine Notwehrsituation nicht ausschließen. Das 23-jährige Opfer, das befindet sich mittlerweile nicht mehr in Lebensgefahr, kann aber bisher auch noch nicht vernommen werden. Pause für die legendäre Harzer Schmalspurbahn. Durch die anhaltende Hitzewelle steigt auch überall wieder die Waldbrandgefahr, eben auch im Harz. Und seit heute steuern die Dampflokomotiven der Harzer Schmalspurbahn deshalb den Brocken vorerst nicht mehr an. Stattdessen sind jetzt erst einmal Diesellokomotiven unterwegs. Und laut dem Deutschen Wetterdienst hat die Hitzewelle ihren Höhepunkt bei uns im Norden noch gar nicht erreicht. Ab Mittwoch steigen die Werte nämlich schon wieder deutlich an und erreichen dann bis zu 35 Grad. Am Wochenende wird es dann aber noch deutlich heißer bei an die 40 Grad. Dann drohen laut den aktuellen Berechnungen aber auch schon wieder teils heftige Unwetter, eben mit Starkregen, Hagel und Orkanböen, die dann aber eben auch eine Abkühlung bringen könnten.
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11: Hier steht ihr aktuell am längsten. Auf der A2 Richtung Dortmund gibt es zwischen Hannover-Bodfeld und Hannover-Herrenhausen 9 Kilometer Stau. In der Gegenrichtung Richtung Hannover staut es sich zwischen Peine-Ost und Lehrte-Ost ebenfalls 9 Kilometer. Auf der A1 Richtung Osnabrück zwischen dem Bremer Kreuz und Bremen-Arsten 7 Kilometer Stau. In der Gegenrichtung Richtung Bremen staut es sich zwischen Bremen-Brinkum und Bremen-Arsten 3 Kilometer. Auf der A7 Richtung Kassel stockt der Verkehr zwischen dem Dreieck Hannover Süd und Derneburg auf 6 Kilometern. In der Gegenrichtung Richtung Hannover gibt es zwischen Derneburg und Hildesheim 1 Kilometer Stau. Habt eine gute und sichere Fahrt.
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11: In Buxtehude zeigt das Thermometer 25 Grad. Wilhelmshaven meldet 24 Grad, während es im Norden mit 19 Grad etwas kühler ist. In den nächsten Stunden ist es überwiegend bewölkt. Heute Nacht sinkt das Thermometer auf milde 15 Grad. Morgen könnt ihr euch auf teils bewölktes Wetter am Morgen freuen. Am Nachmittag klart es dann auf bei bis zu 27 Grad.
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5: Wenn man die weißen Streifen hört, dann denkt man erstmal an den Zebrastreifen, vielleicht an ein Gefängnisoutfit, aber nicht unbedingt daran, wofür The White Stripes eigentlich steht. Jack und Meg White behaupteten anfangs, sie seien Geschwister, stimmte aber nicht. Sie waren ein geschiedenes Ehepaar, der Name The White Stripes kam durch ihre Liebe zu minimalistischer Kunst. Weiß, Rot, Schwarz waren ihre Farben, das war alles und der Nachname White passte natürlich perfekt dazu. Alles Teil des mysteriösen Images.
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12: Ich bin Jan-Henner Reitzer. Die Reformvorschläge der Rentenkommission werden erst morgen offiziell der Bundesregierung übergeben. Doch schon jetzt gibt es Diskussionen, Lob, aber auch Kritik, zum Beispiel von Opposition und Gewerkschaften. Ein Knackpunkt, der Vorschlag, das Rentenalter in den kommenden Jahrzehnten schrittweise anzuheben.
13: Noch länger arbeiten, völlig ungerecht, sagen Kritiker. Tenor, ein Professor könne das vielleicht, ein Fliesenleger nicht. Hintergrund: nach dem aktuellen Vorschlag soll die sogenannte Rente mit 63 wegfallen und ein Teil der Rentenbeiträge soll künftig am Aktienmarkt angelegt werden. Das finden die Grünen gar nicht so schlecht, fordern nun aber vor allem von der Regierung schnell Klarheit. Alles andere sorge nur für Verunsicherung. Claudia Wächter, Nachrichtenredaktion.
12: Beim Tanken ist Diesel erstmals wieder günstiger als vor Beginn des Iran-Kriegs. Das geht aus Zahlen des ADAC hervor. Der Tagesdurchschnittspreis für einen Liter Diesel lag von Freitag bis Sonntag jeweils zwischen 1,73 Euro und 1,74 Euro und damit unter dem vom 27. Februar, dem Tag, bevor der Iran-Krieg begann. Heute ging der Preis noch weiter runter. E10 ist noch etwas teurer als vor Kriegsbeginn. Der britische Premierminister Keir Starmer hat seinen Rücktritt angekündigt. Er beugt sich damit dem seit Wochen steigenden Druck aus seiner Labour-Partei. Andy Burnham steht als potenzieller Nachfolger bereit.
14: Der Druck war am Ende zu groß. Nur 2 Jahre nachdem Keir Starmer für seinen Wahlsieg mit Labour gefeiert wurde, wirft der Premierminister das Handtuch. Damit bekommt Großbritannien demnächst seinen 7. Premierminister in nur 10 Jahren. Beste Chancen hat Andy Burnham. Der frühere Bürgermeister von Manchester hatte sein Amt aufgegeben, um Abgeordneter im Parlament zu werden, mit dem Ziel, Starmer herauszufordern. Dazu wird es nun nicht mehr kommen. Es könnte allerdings weitere Bewerber auf das Amt des Parteivorsitzenden geben. Aus London, Philipp Detlefs.
12: Zum Fußball. Für Nico Schlotterbeck ist die WM in den USA, Kanada und Mexiko vorzeitig zu Ende. Der 26-Jährige von Borussia Dortmund hat sich beim 2:1 der deutschen Nationalmannschaft im zweiten Gruppenspiel gegen die Elfenbeinküste einen Bänderriss zugezogen. Der Abwehrspieler muss vermutlich etwa 2 Monate lang pausieren. Bei der WM steht Deutschland schon vor dem abschließenden Gruppenspiel am Donnerstag gegen Ecuador als Gruppensieger fest.
15: Und jetzt für euch das Niedersachsen-Update mit Christian Schmidt. Nach einer fast tödlichen Messerattacke auf einen 23-Jährigen in Göttingen gilt ein Teenager als tatverdächtig. Bei dem 17-Jährigen sei die mutmaßliche Tatwaffe gefunden worden, so ein Sprecher der Staatsanwaltschaft gegenüber der dpa. Pause für die legendäre Harzer Schmalspurbahn. Durch die anhaltende Hitzewelle steigt auch die Waldbrandgefahr. Seit heute steuern die Dampflokomotiven deshalb den Brocken vorerst nicht mehr an. Und laut dem Deutschen Wetterdienst hat die Hitzewelle ihren Höhepunkt bei uns im Norden noch nicht erreicht. Ab Mittwoch steigen die Werte schon deutlich an und erreichen am Wochenende an die 40 Grad.
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16: Hier steht ihr aktuell am längsten. Auf der A2 Richtung Dortmund gibt es zwischen Hannover-Lahe und Hannover-Herrenhausen 12 Kilometer Stau. In der Gegenrichtung, Richtung Hannover, steht ihr zwischen Peine und Lehrte-Ost auf 8 Kilometern. Auf der A1 Richtung Osnabrück staut es sich zwischen Uphusen-Bremen-Mahndorf und Bremen-Arsten auf 6 Kilometern. In der Gegenrichtung Richtung Bremen gibt es zwischen Bremen-Brinkum und Bremen-Arsten 4 Kilometer Stau. Ebenfalls auf der A2 Richtung Hannover steht zwischen Peine und dem Rastplatz Röhrse-Nord ein kaputter Lastwagen auf der Fahrbahn. Der mittlere und der rechte Fahrstreifen sind blockiert, der Verkehr wird an der Unfallstelle vorbeigeführt. Gute Fahrt.
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16: In Greziel zeigt das Thermometer 21 Grad. Wärmer ist es in Buxtehude mit 25 Grad. In Wittmund haben wir 20 Grad. In der Nacht sinkt das Thermometer auf milde 15 Grad. So wird das Wetter morgen. Es wird teils bewölkt bei anfangs 15 Grad. Im Laufe des Tages steigt das Thermometer auf angenehme 23 Grad.
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17: Hallöchen, Cedric Kunz heute hier für euch. Ich grüße euch und ja, ich will gleich erstmal wieder mit euch eine Runde zocken. 60 Second Spezial steht an und gerade bei dem Wetter, da denkt man doch einfach nur wirklich an Urlaub, Urlaub und noch mehr Urlaub, ne? 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
17: Und davor gibt's noch ein bisschen Mucke. Ihr sollt ja auch noch Zeit haben, euch dafür anzumelden. Gleich AC/DC, TNT, Weezer, Island in the Sun. Da könnt ihr euch schon mal eine Insel vielleicht aussuchen. Und das hier, ihr hört's doch schon. Das ist Nirvana. Komm es.

0: einfach jetzt auf einer Insel in der Sonne sein, ne? Weezer waren das hier gerade. Und jetzt wird's laut. AC/DC, TNT und danach wird also gezockt. Neue Runde, 60 Seconds Spezial.
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0: Legendär, richtig gut. AC/DC, TNT und jetzt wird gezockt.
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0: Und zwar mit der Tatjana aus Apen. Tatjana, ich grüße dich.
3: Ja, hallo.
0: Tatjana, du meintest schon, du kommst ordentlich ins Schwitzen gerade, weil es ist sehr, sehr heiß und du bist ein bisschen aufgeregt.
3: Ja, sehr aufgeregt, genau.
0: Da brauchst du nicht sein. Wie gesagt, montags ist immer, finde ich, ein super Tag, um erstmal reinzukommen. Man hat gar keinen Druck. Die Hürde, die ist auch noch nicht so ganz riesig hoch. Deswegen kriegen wir das gleich auf jeden Fall hin. Gibt es so ein Wissensgebiet, was du unbedingt vermeiden möchtest?
3: Politik wäre, glaube ich, nicht so gut.
0: Ja, Politik an einem Montag ist nie so gut. Also geben wir unser Bestes. Aber am Ende musst du auch schauen, in welchem Wissensgebiet du antrittst. Denn ich schmeiß den Zufallsgenerator an und ich brauche von dir ein lautes und deutliches Stopp.
3: Stopp.
1: Wissensgebiet Geografie.
0: Ja, wir mal. Vielleicht kommt hier irgendwo, wo steht der Bundestag, der Reichstag und sonst wo. Das kriegen wir alles noch hin. Kriegen wir alles noch hin. Kollegin okay. Melina zählt mit. Melina, wie viele Punkte müssen wir schlagen?
4: 8 wären gut.
0: Punkte. Tatjana, finde ich für Beginn alles easy. Also, nicht aufgeregt sein, einmal nochmal ganz kräftig durchatmen und dann starten deine 60 Sekunden, sobald ich die erste Frage vorgelesen habe. Tatjana, welche deutsche Stadt hat durchschnittlich mehr Sonnenstunden? Offenburg oder Aachen?
3: Offenburg.
0: Richtig. Nach welcher Königin ist ein Teil Australiens benannt? Nach?
3: Königin Elisabeth.
0: Victoria. Verliert Sylt jedes Jahr ein paar Meter seiner Küste? Ja oder nein?
3: Ja.
0: Welche Farben sind in der argentinischen Flagge? Blau, weiß und?
3: Gold?
0: Ja, jetzt nehmen wir. Ja oder nein? Hat das Land Moldau Zugang zum Meer?
3: Ja.
0: Nein. Was ist die Hauptstadt von Ägypten? Das ist?
3: Kairo.
0: Wie viele Nachbarländer? Jedoch ist richtig. Wie viele Nachbarländer hatte Russland? 8 oder 14?
3: 8.
0: 14 tatsächlich. In welchem Bundesland liegt der Brücken? In?
3: Sachsen.
0: Anhalt. Fließt die Weser durch Hameln? Ja oder nein?
3: Ja.
0: Welches Land hat den größten Anteil am Amazonas-Regenwald? Das ist?
3: Weiter.
0: Brasilien. Zwischen welchen Ländern liegt der Genfer See? Zwischen der Schweiz und?
3: Italien.
0: Frankreich. In welcher Stadt steht die Karlsbrücke? In?
3: Weiß ich nicht.
0: Prag wäre es gewesen. Aber ey, Tatjana, wirklich, das war richtig gut. Ich fand, das waren richtig schwierige Fragen. Gerade für einen Montag, ey. Also, ich glaube, es hat nicht ganz gereicht für 8 Punkte, oder?
4: Leider nicht, nee. Es waren nur 5.
0: 5. Ja. Aber ey, ich habe ja auch viele schon gehabt, die sind bei der ersten Runde mal mit 2 oder 3 Punkten rausgegangen. Deswegen, ja, Tatjana, du kannst da wirklich stolz auf dich sein. 5 Punkte. Hey, und am Ende musst du es so sehen, die Sonne scheint. Das ist doch das Schönste,
3: stimmt,
0: oder?
3: Das okay.
0: Tatjana, ich wünsche dir eine ganz, ganz tolle Woche. Meld dich gerne wieder an und dann knacken wir das nächste Mal einen 2-stelligen Betrag auf und dann gehst du auch hier in Führung. So machen wir es, oder?
3: Ja, so machen wir es.
0: Dafür gibt es jetzt auch nochmal richtig schöne Mucke hier zum Feiern. Linkin Park, The Emptiness Machine. Und ihr meldet euch auch einfach so an wie die Tatjana und zockt dann also um kurz nach 7 die nächste Runde mit unserem Morning Rock Show.
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11: Mit Christian Schmidt und nach einer fast tödlichen Messerattacke auf einen 23-Jährigen in Göttingen gilt ein Teenager als tatverdächtig. Bei dem 17-Jährigen sei die mutmaßliche Tatwaffe gefunden worden, so ein Sprecher der Staatsanwaltschaft gegenüber den Kollegen der Deutschen Presseagentur. Der Beschuldigte will sich bislang aber nicht äußern. Laut Polizeiangaben wurde der 17-Jährige gestern im Göttinger Ostviertel in Gewahrsam genommen. Weil sich ein dringender Tatverdacht derzeit aber nicht begründen lasse, sei der Beschuldigte wieder freigelassen worden. Der Grund: mit den aktuellen Ermittlungsergebnissen lasse sich eine Notwehrsituation nicht ausschließen. Das 23-jährige Opfer, das befindet sich mittlerweile nicht mehr in Lebensgefahr, kann aber bisher auch noch nicht vernommen werden. Pause für die legendäre Harzer Schmalspurbahn. Durch die anhaltende Hitzewelle steigt auch überall wieder die Waldbrandgefahr, eben auch im Harz. Und seit heute steuern die Dampflokomotiven der Harzer Schmalspurbahn deshalb den Brocken vorerst nicht mehr an. Stattdessen sind jetzt erst einmal Diesellokomotiven unterwegs. Und laut dem Deutschen Wetterdienst hat die Hitzewelle ihren Höhepunkt bei uns im Norden noch gar nicht erreicht. Ab Mittwoch steigen die Werte nämlich schon wieder deutlich an und erreichen dann bis zu 35 Grad. Am Wochenende wird es dann aber noch deutlich heißer bei an die 40 Grad. Dann drohen laut den aktuellen Berechnungen aber auch schon wieder teils heftige Unwetter, eben mit Starkregen, Hagel und Orkanböen, die dann aber eben auch eine Abkühlung bringen könnten.
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13: Hier steht ihr aktuell am längsten. Auf der A2 Richtung Dortmund gibt es zwischen Hannover-Lahe und Wunstorf-Lute 15 Kilometer stockenden Verkehr. In der Gegenrichtung staut es sich auf 6 Kilometern zwischen Peine und Hämeler Wald. Auf der A1 Richtung Osnabrück staut sich der Verkehr zwischen Uphusen-Bremen-Mahndorf und Bremen-Arsten auf 6 Kilometern. In der Gegenrichtung gibt es zwischen Bremen-Brinkum und Bremen-Hemelingen 3 Kilometer Stau. Auf der A27 Richtung Bremen staut es sich zwischen dem Dreieck Walsrode und Walsrode Süd auf 6 Kilometern. Ebenfalls auf der A27 Richtung Bremen liegen zwischen Bremen Nord und Bremen Industriehäfen Gegenstände auf der Fahrbahn. Gute Fahrt!
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13: Bei euch in Leer sind es aktuell 23 Grad, in Aurich messen wir 19 und auch in Norden 19 Grad. In der Nacht sinkt das Thermometer auf mild.

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1: Wir sagen Happy Birthday. Wir sagen alles Gute, Campino. Ja, der Jude wird heute nämlich mal 64 Jahre alt. Guter Mann, und er hat uns ja alle am Freitag erstmal quasi so ein bisschen vorträglich sogar beschenkt.
0: 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Juli, Eintrachtstadion Braunschweig. Ausverkauft. Aber es gibt noch Tickets. Ein ganzes Stadion voll Tickets.
2: Hier ist der Campino von den Toten Hosen. Trink aus, wir müssen gehen, heißt die Parole. Die nächste Runde geht auf uns.
1: Sie haben nämlich jetzt noch weitere Zusatzkonzerte angekündigt. Und weitere Konzerte, das bedeutet natürlich auch, wir präsentieren euch in den kommenden Monaten noch mehr richtig fette Gigs der Hosen, die sehr wahrscheinlich sogar letzten. Und so viel kann ich schon mal hier versprechen, da gibt's dann auch natürlich für euch noch mal mehr Karten zu gewinnen. Jetzt wollen wir hier aber erstmal natürlich Campino feiern. Er wird heute 64 Jahre alt und daher haben wir ihn jetzt natürlich auch hier an seinem Ehrentag.
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0: Und das war heute Morgen
2: noch. Und dann ist aus deutscher Sicht natürlich noch ein Mann ganz besonders zu nennen.
3: Undorf, Dennis Undorf. Undorf.
4: Dennis Undorf. Dennis Undorf.
5: Undorf.
6: Dennis Undorf.
7: Ja, Dennis ist Wahnsinn.
8: Bro, weißt du, was das war?
9: Nein.
8: Das war kein Wunder.

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6: Ich bin Jan-Henner Reitzer. Die Reformvorschläge der Rentenkommission werden erst morgen offiziell der Bundesregierung übergeben. Doch schon jetzt gibt es Diskussionen, Lob, aber auch Kritik, zum Beispiel von Opposition und Gewerkschaften. Ein Knackpunkt, der Vorschlag, das Rentenalter in den kommenden Jahrzehnten schrittweise anzuheben.
7: Noch länger arbeiten, völlig ungerecht, sagen Kritiker. Tenor, ein Professor könne das vielleicht, ein Fliesenleger nicht. Hintergrund: nach dem aktuellen Vorschlag soll die sogenannte Rente mit 63 wegfallen und ein Teil der Rentenbeiträge soll künftig am Aktienmarkt angelegt werden. Das finden die Grünen gar nicht so schlecht, fordern nun aber vor allem von der Regierung schnell Klarheit. Alles andere sorge nur für Verunsicherung. Claudia Wächter, Nachrichtenredaktion.
6: Beim Tanken ist Diesel erstmals wieder günstiger als vor Beginn des Irankriegs. Das geht aus Zahlen des ADAC hervor. Der Tagesdurchschnittspreis für einen Liter Diesel lag von Freitag bis Sonntag jeweils zwischen 1,73 Euro und 1,74 Euro und damit unter dem vom 27. Februar, dem Tag, bevor der Irankrieg begann. Heute ging der Preis noch weiter runter. E10 ist noch etwas teurer als vor Kriegsbeginn. Der britische Premierminister Keir Starmer hat seinen Rücktritt angekündigt. Er beugt sich damit dem seit Wochen steigenden Druck aus seiner Labour-Partei. Andy Burnham steht als potenzieller Nachfolger bereit.
8: Der Druck war am Ende zu groß. Nur 2 Jahre nachdem Keir Starmer für seinen Wahlsieg mit Labour gefeiert wurde, wirft der Premierminister das Handtuch. Damit bekommt Großbritannien demnächst seinen 7. Premierminister in nur 10 Jahren. Beste Chancen hat Andy Burnham. Der frühere Bürgermeister von Manchester hatte sein Amt aufgegeben, um Abgeordneter im Parlament zu werden, mit dem Ziel, Starmer herauszufordern. Dazu wird es nun nicht mehr kommen. Es könnte allerdings weitere Bewerber auf das Amt des Parteivorsitzenden geben. Aus London, Philipp Detlefs.
6: Zum Fußball. Für Nico Schlotterbeck ist die WM in den USA, Kanada und Mexiko vorzeitig zu Ende. Der 26-Jährige von Borussia Dortmund hat sich beim 2:1 der deutschen Nationalmannschaft im zweiten Gruppenspiel gegen die Elfenbeinküste einen Bänderriss zugezogen. Der Abwehrspieler muss vermutlich etwa 2 Monate lang pausieren. Bei der WM steht Deutschland schon vor dem abschließenden Gruppenspiel am Donnerstag gegen Ecuador als Gruppensieger fest.
9: Und jetzt für euch das Niedersachsen-Update mit Christian Schmidt. Nach einer fast tödlichen Messerattacke auf einen 23-Jährigen in Göttingen gilt ein Teenager als tatverdächtig. Bei dem 17-Jährigen sei die mutmaßliche Tatwaffe gefunden worden, so ein Sprecher der Staatsanwaltschaft gegenüber der dpa. Pause für die legendäre Harzer Schmalspurbahn. Durch die anhaltende Hitzewelle steigt auch die Waldbrandgefahr. Seit heute steuern die Dampflokomotiven deshalb den Brocken vorerst nicht mehr an. Und laut dem Deutschen Wetterdienst hat die Hitzewelle ihren Höhepunkt bei uns im Norden noch nicht erreicht. Ab Mittwoch steigen die Werte schon deutlich an und erreichen am Wochenende an die 40 Grad.
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11: Hier steht ihr aktuell am längsten. Auf der A2 Richtung Dortmund gibt es zwischen Langenhagen und Wunstorf-Lute 15 Kilometer stockenden Verkehr. In der Gegenrichtung Hannover stockt es zwischen Peine und Hämeler Wald auf 3 Kilometern. Auf der A1 Richtung Bremen staut es sich zwischen Brinkum und Bremen-Arsten auf 2 Kilometern. In der Gegenrichtung Osnabrück steht ihr zwischen Uphusen und Bremen-Arsten auf 5 Kilometern. Auf der A7 Richtung Hannover läuft zwischen Nörten-Hardenberg und Nordheim-West die Unfallaufnahme. Die Polizei ist vor Ort. Ebenfalls Richtung Hannover liegt auf der A37 zwischen der B6 und dem Dreieck Hannover-Süd ein Mösack auf dem rechten Fahrstreifen. Habt eine gute und sichere Fahrt.
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11: Bei euch in Cuxhaven sind es aktuell 22 Grad, in Leer ebenfalls 22. Norden meldet 19 Grad. In der Nacht sinkt das Thermometer auf milde 15 Grad. So wird das Wetter morgen. Es wird teils bewölkt bei anfangs 15 Grad. Im Laufe des Tages steigt das Thermometer auf angenehme 23 Grad.
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12: Wunderschönen Montag euch. Ich hoffe, ihr seid schon auf dem Weg irgendwo hin, wo ihr euch abkühlen könnt. Ja, für mich geht später auch noch schön in den Biergarten. Weltmeisterschaft dabei, noch ein schönes Kaltgetränk genießen. Apropos WM, wir schalten auch gleich mal natürlich wieder rüber in Richtung Starten. Davor aber natürlich noch geile Mucke für euch. Schön, dass ihr mit dabei seid. Ich bin Cedric Kunz. Grüß euch. Ich habe jetzt unseren Rockklassiker um voll für euch. Aerosmith und Run DMC. Hier ist Walk This Way.

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1: Ohne Nico Schlotterbeck müssen wir leider in die restlichen WM-Spiele gehen. Der Innenverteidiger, der fällt für das restliche Turnier dann leider doch verletzt aus. Heute die große Hiobsbotschaft. Und trotzdem, für viele Fans hat die WM jetzt so richtig erst begonnen. Mit einem emotionalen Sieg natürlich gegen die Elfenbeinküste hat die deutsche Fußballnationalmannschaft den Sprung in die K.O.-Runde geschafft. Das entscheidende 2:1 von Dennis Undav. Das fiel ja erst in der Nachspielzeit und Toronto war ja eigentlich schon vor dem Spiel fest in deutscher Hand.

0: Also da haben sich so viele in Schale geschmissen, geschminkt. Es gab Goldketten mit dem WM-Pokal. Einige steckten in Fettanzügen in Schwarz-Rot-Gold. Es war wirklich der Wahnsinn. Hier, Markus Jünemann zum Beispiel aus Vechta aus Niedersachsen, den haben wir da getroffen. Der war mit seinem Sohn Noah da. Der wohnt seit über 40 Jahren in Kanada.
1: Tausende Deutsche, überall super Wetter. Also war richtig klasse und mit dem Ergebnis war die Stimmung natürlich dann auch dementsprechend sehr gut.
0: Oder dann war dann auch noch die Legendentruppe aus Höxter in NRW dort vor Ort. Die kam verkleidet einfach als deutsche Fußballlegenden.
2: Vor ein paar Jahren kam die Idee, dass wir uns vielleicht auch ein kleines Motto aneignen könnten. Und das Motto ist die Legenden, die deutschen Legenden. Und da haben wir mit unserer Fünfergruppe, die wir sind, hat sich jeder einen Charakter ausgesucht. Rudi Völler lag auf der Hand, weil man hat mir gesagt, ich hätte seine Nase. Ich habe ihn in der Tat auch vor 4-5 Wochen getroffen. Er sagte mir dann, er hätte gerne auch noch so viele Haare, wie ich habe. Aber ich sagte, du bist ja auch ein bisschen älter jetzt leider als ich.
0: Ja, und für Rudi Völler und Co. geht es jetzt also weiter nach New York zum dritten Gruppenspiel. Anbrennen kann dabei ja nichts mehr. Deutschland ist bereits Gruppensieger und steht im 16. Finale der Weltmeisterschaft.

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Fleetwood Mac nach

0: Alle Mitglieder hatten gleichzeitig Trennungen am Laufen, Affären oder Streit. 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
9: Mit Christian Schmidt und nach einer fast tödlichen Messerattacke auf einen 23-Jährigen in Göttingen gilt ein Teenager als tatverdächtig. Bei dem 17-Jährigen sei die mutmaßliche Tatwaffe gefunden worden, so ein Sprecher der Staatsanwaltschaft gegenüber den Kollegen der Deutschen Presseagentur. Der Beschuldigte will sich bislang aber nicht äußern. Laut Polizeiangaben wurde der 17-Jährige gestern im Göttinger Ostviertel in Gewahrsam genommen. Weil sich ein dringender Tatverdacht derzeit aber nicht begründen lasse, sei der Beschuldigte wieder freigelassen worden. Der Grund: mit den aktuellen Ermittlungsergebnissen lasse sich eine Notwehrsituation nicht ausschließen. Das 23-jährige Opfer, das befindet sich mittlerweile nicht mehr in Lebensgefahr, kann aber bisher auch noch nicht vernommen werden. Pause für die legendäre Harzer Schmalspurbahn. Durch die anhaltende Hitzewelle steigt auch überall wieder die Waldbrandgefahr, eben auch im Harz. Und seit heute steuern die Dampflokomotiven der Harzer Schmalspurbahn deshalb den Brocken vorerst nicht mehr an. Stattdessen sind jetzt erst einmal Diesellokomotiven unterwegs. Und laut dem Deutschen Wetterdienst hat die Hitzewelle ihren Höhepunkt bei uns im Norden noch gar nicht erreicht. Ab Mittwoch steigen die Werte nämlich schon wieder deutlich an und erreichen dann bis zu 35 Grad. Am Wochenende wird es dann aber noch deutlich heißer bei an die 40 Grad. Dann drohen laut den aktuellen Berechnungen aber auch schon wieder teils heftige Unwetter, eben mit Starkregen, Hagel und Orkanböen, die dann aber eben auch eine Abkühlung bringen könnten.
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11: Hier steht ihr aktuell am längsten. Auf der A2 Richtung Dortmund gibt es zwischen Langenhagen und Wunstorf-Kuhlenfeld 13 Kilometer stockenden Verkehr. Rechnet mit mindestens 20 Minuten Zeitverlust. Auf der A1 Richtung Hamburg steht ihr zwischen Ophusen und Bremen-Arsten 4 Kilometer. Ihr braucht mindestens 15 Minuten länger. In der Gegenrichtung, Richtung Bremen, gibt es zwischen Brinkum und Bremen-Arsten 1 Kilometer Stau. Gute Fahrt.
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11: In Norden und Wittmund messen wir aktuell 19 Grad. In Emden haben wir 25 Grad. In der Nacht sinkt das Thermometer auf milde 15 Grad. So wird das Wetter morgen. Es wird teils bewölkt bei anfangs 15 Grad. Im Laufe des Tages steigt das Thermometer auf angenehme 23 Grad.
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0: und in die Welt getragen haben. Und diese Jungs haben damals, 2005, ich lieb's, ihre Mucke noch über MySpace verbreitet.
1: Richtig geil, oldschool.
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1: Hier sind Hollywood Undead aus L.A. mit ihrer neuen Scheibe.

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1: Diese Meldung hier, die finde ich richtig, richtig gut, denn ich war letztes Jahr bei einem Ghost-Konzert, wo ein Handyverbot gegolten hat. Und genau so machen es auch Iron Maiden, und zwar bei ihrem Konzert jetzt in Paris. Auch hier gilt im Stehplatzbereich ein absolutes Handyverbot. Der Grund: die Band lässt die Show für ihre kommenden Run for Your Lives Konzertfilm aufzeichnen. Und die Fans, die müssen ihre Smartphones deshalb beim Reingehen so in spezielle Taschen reinpacken, die erst nach der Show wieder geöffnet werden können. Iron Maiden wollen damit also ein möglich echtes Konzerterlebnis schaffen, ohne eben so tausende leuchtende Displays vor der Bühne zu haben. Und die am Ende dann also ja auch im Konzertfilm.
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1: Und wer gerade immer mal so über Magenta die Fußball-WM sieht, der hat wahrscheinlich am letzten Wochenende auch gesehen, so Festivals wie zum Beispiel das Hurricane Festival, die werden ja auch dort immer dann übertragen.
2: Cut my life into pieces, this is my last resort.
1: So war das übrigens auch schon bei Rock am Ring in diesem Jahr, und da hat die Telekom jetzt mal so Zahlen rausgehauen, und die finde ich echt krass. 50 Millionen Menschen haben dort die Live-Inhalte von Rock am Ring verfolgt, also heftig. Aber da muss ich auch wirklich mal Props raushauen, die Bilder da immer von den Festivals, finde ich, sehen auch richtig, richtig geil aus, wenn du so von oben immer so diese Weitwinkelaufnahmen hast und du so denkst so, jo, wo hören eigentlich irgendwann die Leute mal da auf?
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14: Ich bin Jan-Henner Reitzer. Die Rentenkommission übergibt morgen ihre Vorschläge für Reformen an die Bundesregierung. Die Ideen sind größtenteils schon bekannt geworden, etwa das Renteneintrittsalter in den kommenden Jahrzehnten schrittweise anzuheben. Das kritisieren unter anderem Gewerkschaften.
15: Die Vorschläge waren zu erwarten und damit auch die massive Kritik, die sich direkt von links aufbaut. Dass wir in Zukunft mehr einzahlen müssen und einen Teil unserer Rentenbeiträge an die Börse geht, dass wir länger arbeiten sollen und die abschlagsfreie Frührente nach 45 Beitragsjahren wegfällt, das sind alles No-Gos aus Sicht der Linkspartei und der Gewerkschaften. Verdi kritisiert vor allem die mögliche Anhebung des Renteneintrittsalters. In vielen Berufen seien die Belastungen so hoch, dass schon jetzt viele es gar nicht bis 67 schaffen. Uli Reitinger, Nachrichtenredaktion.
14: Die USA lockern Sanktionen für iranisches Öl. US-Verbote für Produktion, Lieferung und Verkauf von Rohöl aus dem Iran oder Produkte, die etwas damit zu tun haben, sind bis Ende August ausgesetzt. Nach Aussagen aus den USA ist das ein Teil der getroffenen Vereinbarung mit dem Iran, mit dem der Krieg in der Region beendet werden und die Straße von Hormuz wieder geöffnet werden soll. Der britische Premierminister Keir Starmer hat seinen Rücktritt angekündigt. Er stand schon seit Wochen unter Druck. Den Posten als Chef seiner Labour-Partei gebe er ab, sagte Starmer in London. Bis ein Nachfolger gewählt sei, werde er als Regierungschef noch im Amt bleiben.
16: Ich werde alles in meiner Macht Stehende tun, um eine geordnete Amtsübergabe zu gewährleisten. Außerdem sichere ich meinem Nachfolger meine volle und uneingeschränkte Unterstützung zu, in dem Wissen, dass er ein Großbritannien übernimmt, das deutlich stärker und gerechter ist als das, was ich vor 2 Jahren übernommen habe.
14: Mit Andy Burnham steht ein Nachfolger bereit, der seine Kandidatur schon bekannt gegeben hat. Hintergrund der Kritik an Starmer sind schlechte Ergebnisse der Labour-Partei bei verschiedenen Wahlen. Und zum Fußball. Bei der WM beginnt zur Stunde das nächste Gruppenspiel. Argentinien trifft auf Österreich. Um 23 Uhr wird dann das Spiel Frankreich gegen den Irak angepfiffen. Von der deutschen Mannschaft kam heute die Nachricht, dass sich Abwehrspieler Nico Schlotterbeck einen Bänderriss zugezogen hat und bei der WM nicht mehr zum Einsatz kommen kann.
0: Und jetzt für euch das Niedersachsen-Update mit Christian Schmidt. Nach einer fast tödlichen Messerattacke auf einen 23-Jährigen in Göttingen gilt ein Teenager als tatverdächtig. Bei dem 17-Jährigen sei die mutmaßliche Tatwaffe gefunden worden, so ein Sprecher der Staatsanwaltschaft gegenüber der dpa. Pause für die legendäre Harzer Schmalspurbahn. Durch die anhaltende Hitzewelle steigt auch die Waldbrandgefahr. Seit heute steuern die Dampflokomotiven deshalb den Brocken vorerst nicht mehr an. Und laut dem Deutschen Wetterdienst hat die Hitzewelle ihren Höhepunkt bei uns im Norden noch nicht erreicht. Ab Mittwoch steigen die Werte schon deutlich an und erreichen am Wochenende an die 40 Grad.
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17: Auf der A7 Richtung Hannover ist die Fahrbahn zwischen Hildesheim-Drispenstedt und dem Dreieck Hannover-Süd wegen Unfallaufnahme vollgesperrt. Bereits ab Hildesheim staut es sich auf 2 Kilometern. Hier steht ihr aktuell am längsten. Auf der A2 Richtung Dortmund gibt es zwischen Hannover-Langenhagen und Wunstorf-Lute 8 Kilometer stockenden Verkehr. In der Gegenrichtung, Richtung Hannover, ist zwischen dem Kreuz Braunschweig-Nord und Braunschweig-Hafen die Fahrbahn nach einem Unfall blockiert. Auf der A1 Richtung Hamburg steht ihr zwischen Hollenstedt und dem Buchholzer Dreieck 1 Kilometer. Ebenfalls Richtung Hamburg liegen zwischen Rade und dem Buchholzer Dreieck Reifenteile auf der Fahrbahn. Wir wünschen euch eine gute Fahrt.
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17: Bei euch in Buxtehude sind es aktuell 23 Grad. In Nordholz messen wir 21 und Wittmund meldet 19 Grad. In der Nacht sinkt das Thermometer auf milde 15 Grad. So wird das Wetter morgen. Es wird teils bewölkt bei anfangs 15 Grad. Im Laufe des Tages steigt das Thermometer auf angenehme 23 Grad.
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18: Grüß euch, schön, dass ihr mit dabei seid. Ich bin Cedric und schönen Montagabend euch allen. Wir gucken gleich mal wieder rüber in Richtung Original oder Cover. Es geht um We're Not Gonna Take It. Entweder das Original von den Twisted Sisters oder dann doch von den Donuts. Das Ergebnis, das gibt's gleich dann in ein paar Minuten. Außerdem gute Mucke von John Farnham. Worth to Tell Us habe ich für euch. Und jetzt geht's rein in diese Stunde mit unserem

0: Original oder Cover, und heute geht's hier um diesen Song. We're Not Gonna Take It, das Original aus dem Jahr 1984 von den Twisted Sister. 1984 auf dem Album Stay Hungry erschien. Ihr mit Abstand größter Hit, basiert übrigens auch auf Oh Come All You Faithful von Slade, ein richtiger Weihnachtshit, kein Witz. Und gecovert wurde der Song dann eben auch von den Donuts. Die habe ich erst am Freitag mit genau diesem Song hier live erlebt, und zwar beim Hurricane Festival. Haben sie dann erstmal zusammen sogar mit den Leoniden beim Festival performt. War richtig, richtig fett. Und ich persönlich finde die generell, die Version von den Jungs, auch nochmal deutlich besser. Mal sehen, ob ihr das ähnlich seht.
1: Hallo, hallo, hier ist der Lou hier aus Velvet. Ich mag die etwas punkige Version von den Donuts deutlich lieber. Das Original ist auch geil, aber für mich ist es das Cover, eindeutig.
2: Moin Cedric, Erik hier. Schön, dich mal wieder an dieser Stelle zu hören. Original oder Cover? Richtig harte, geile Nummer. Original ist natürlich schon so ein Hit, aber die Coverversion gefällt mir ein bisschen besser. Geht ein bisschen mehr nach vorne, ein bisschen lauter. Ist eigentlich genau das, was man jetzt so auf dem Montag braucht.
3: Hi. Ich finde ja schon die Version von Twisted Sister schon richtig geil, aber die Coverversion finde ich noch viel, viel, viel geiler. Also für mich heißt Cover schlägt Original.
0: Mega, sehr stark. Also da würde ich sagen, da können wir doch gar keine anderer Meinung sein, oder? Also schön, dass wir uns hier auf jeden Fall an dem Montag direkt einigen können. Die Donuts, we're not gonna take it. Oder wie es ja auch hier heißt,
3: Cover schlägt Original.

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2: Mit Christian Schmidt und nach einer fast tödlichen Messerattacke auf einen 23-Jährigen in Göttingen gilt ein Teenager als tatverdächtig. Bei dem 17-Jährigen sei die mutmaßliche Tatwaffe gefunden worden, so ein Sprecher der Staatsanwaltschaft gegenüber den Kollegen der Deutschen Presseagentur. Der Beschuldigte will sich bislang aber nicht äußern. Laut Polizeiangaben wurde der 17-Jährige gestern im Göttinger Ostviertel in Gewahrsam genommen. Weil sich ein dringender Tatverdacht derzeit aber nicht begründen lasse, sei der Beschuldigte wieder freigelassen worden. Der Grund: mit den aktuellen Ermittlungsergebnissen lasse sich eine Notwehrsituation nicht ausschließen. Das 23-jährige Opfer, das befindet sich mittlerweile nicht mehr in Lebensgefahr, kann aber bisher auch noch nicht vernommen werden. Pause für die legendäre Harzer Schmalspurbahn. Durch die anhaltende Hitzewelle steigt auch überall wieder die Waldbrandgefahr, eben auch im Harz. Und seit heute steuern die Dampflokomotiven der Harzer Schmalspurbahn deshalb den Brocken vorerst nicht mehr an. Stattdessen sind jetzt erst einmal Diesellokomotiven unterwegs. Und laut dem Deutschen Wetterdienst hat die Hitzewelle ihren Höhepunkt bei uns im Norden noch gar nicht erreicht. Ab Mittwoch steigen die Werte nämlich schon wieder deutlich an und erreichen dann bis zu 35 Grad. Am Wochenende wird es dann aber noch deutlich heißer bei an die 40 Grad. Dann drohen laut den aktuellen Berechnungen aber auch schon wieder teils heftige Unwetter, eben mit Starkregen, Hagel und Orkanböen, die dann aber eben auch eine Abkühlung bringen könnten.
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3: Hier steht ihr aktuell am längsten. Auf der A7 Richtung Hannover ist die Fahrbahn zwischen Hildesheim-Drispenstedt und dem Dreieck Hannover-Süd voll gesperrt. Die Polizei nimmt einen Unfall auf. Im weiteren Verlauf Richtung Hannover gibt es zwischen Derneburg und dem Dreieck Hannover-Süd 3 Kilometer Stau nach einem Unfall. Auf der A2 Richtung Dortmund steht ihr zwischen Hannover-Langenhagen und Hannover-Herrenhausen auf 3 Kilometern. Gute Fahrt.
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3: In Leer zeigt das Thermometer 22 Grad. In Cuxhaven ist es 1 Grad kühler mit 21 und in Greetsiel messen wir 20 Grad. In der Nacht sinkt das Thermometer auf milde 15 Grad. So wird das Wetter morgen. Es wird teils bewölkt bei anfangs 15 Grad. Im Laufe des Tages steigt das Thermometer auf angenehme 23 Grad.
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1: Eine leider schon richtig schlechte Nachricht hat's ja heute von der Fußball-Weltmeisterschaft gegeben. Nach Lennart Karl jetzt der nächste DFB-Star, der leider die kommenden WM-Spiele verpassen wird. Nico Schlotterbeck hat sich also dann wirklich beim Spiel gegen die Elfenbeinküste einen Bänderriss im Sprunggelenk zugezogen. Gute Besserung an dieser Stelle. Ah Mann, das ist echt so, so bitter. Wir schauen jetzt aber generell mal wieder rüber in Richtung Staaten. Die Mannschaft ansonsten bereitet sich dort natürlich in den kommenden Tagen auf die Partie gegen Ecuador, also am Donnerstag, vor. Thomas Bremser berichtet heute für uns aus Winston-Salem. Die Mannschaft, die hat ja ihren zweiten komplett freien Tag in Winston-Salem. Was haben die Spieler da generell heute so vor?
2: Ja, beim letzten Mal sind einige auf den Golfplatz gegangen, unter anderem Leon Goretzka. Andere haben sich im Pool vergnügt, da gibt es sogar ein Sprungbrett, oder beim Basketball. Es sei für die Spieler wichtig, dass die Familien zu Besuch sind, sagt Bundestrainer Nagelsmann.
3: Es gibt uns allen Kraft, wenn wir unsere Familien sehen. Da ist ja ein Sinn dahinter. Da geht es nicht darum, dass die Hallo sagen, sondern es geht darum, dass die uns Kraft geben.
2: Auch seine Frau Lena ist hier. Andere sind nach wie vor alleine, wie Manuel Neuer oder Kapitän Joshua Kimmich.
4: Die Familie, die kommt nach New York zum dritten Spiel.
2: Ja, da gibt's auch mehr zu tun als hier im kleinen Winston-Salem.
1: Schauen wir vielleicht schon mal nach vorn. Wie geht es denn jetzt generell weiter für das deutsche Team? Wie sieht so ein möglicher Weg ins WM-Finale aus?
2: Also, weil Deutschland vorzeitig feststeht als Gruppensieger, ist schon einiges klar. Das 16. Finale findet bei Boston statt, rund 2,5 Flugstunden von hier. Und zwar am Montag, den 29. spät, 22.30 Uhr deutscher Zeit. 15 Gegner sind da möglich, darunter Kanada, Schweden oder Schottland. Bei einem Sieg geht es dann weiter am Unabhängigkeitstag der USA, am Samstag, den 4. Juli in Philadelphia. Dann noch später, 23 Uhr deutscher Zeit. Wahrscheinlich ist das der Knaller dann gegen Frankreich. Aber so weit sind wir noch lange nicht.
1: Ach doch, ist doch immer gar nicht schlecht, im Voraus zu planen. Dienstag nach dem 16. Finale, da frage ich gleich mal beim Chef dann an, ob ich da frei nehmen kann. Es könnte ja zumindest ein sehr, sehr langer Abend werden.

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3: Ich bin Jan-Henner Reitzer. Erst morgen werden die Reformpläne der Rentenkommission offiziell an die Bundesregierung übergeben, doch schon jetzt gibt es Diskussionen, Lob und Kritik. Ein Knackpunkt, der Vorschlag, das Rentenalter in den kommenden Jahrzehnten schrittweise anzuheben.
4: Noch länger arbeiten, völlig ungerecht, sagen Kritiker. Tenor ein Professor könne das vielleicht, ein Fliesenleger nicht. Hintergrund: nach dem aktuellen Vorschlag soll die sogenannte Rente mit 63 wegfallen und ein Teil der Rentenbeiträge soll künftig am Aktienmarkt angelegt werden. Das finden die Grünen gar nicht so schlecht, fordern nun aber vor allem von der Regierung schnell Klarheit. Alles andere sorge nur für Verunsicherung. Claudia Wächter, Nachrichtenredaktion.
3: Die USA setzen Sanktionen gegen den Iran vorübergehend aus und begründen das mit produktiven Gesprächen über eine Lösung des Konflikts mit Teheran. Die Entscheidung könnte dem Iran Milliarden an Einnahmen bringen und zu weiterer Entspannung in Sachen Spritpreise führen.
5: Die gelockerten Sanktionen betreffen vor allem den Verkauf und Export von iranischem Öl. Die USA wollen damit vor allem die Energiemärkte beruhigen. Die jüngsten Verhandlungen mit dem Iran werden als produktiv beschrieben. Teheran habe freie Schifffahrt durch die Straße von Hormuz versprochen und gewähre auch Inspekteuren der Internationalen Atomenergiebehörde Zugang, hieß es. Dem Iran werden bei weiteren Zugeständnissen weitere wirtschaftliche Vorteile versprochen. Die Verhandlungen in der Schweiz dauern an. Tina Eck, USA.
3: Wegen eines Waldbrandes in Griechenland ist ein Abschnitt der Autobahn zwischen der Hauptstadt Athen und Thessaloniki gesperrt worden. Rauch behindert die Sicht. Auch Löschflugzeuge und Hubschrauber sind im Einsatz, um die Brände einzudämmen. Und zum Fußball. Für Nico Schlotterbeck ist die WM zu Ende. Er hat sich beim 2:1 der deutschen Nationalmannschaft gegen die Elfenbeinküste einen Bänderriss zugezogen. Schlotterbeck fehlt damit auch im abschließenden Gruppenspiel der deutschen Mannschaft am Donnerstag gegen Ecuador. Und in der Bundesliga wird Martin De Michelis Trainer von RB Leipzig und damit Nachfolger von Ole Werner, der nach internen Differenzen nach dem Saisonende gehen musste. De Michelis war als Spieler lange beim FC Bayern München unter Vertrag und als Trainer zuletzt auf Mallorca tätig.
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6: Hier steht ihr aktuell am längsten. Auf der A2 Richtung Dortmund zwischen Langenhagen und Hannover-Herrenhausen gibt es 4 Kilometer Stau. Das kostet euch 20 Minuten Zeit. Auf der A7 Richtung Hannover ist die Fahrbahn zwischen Hildesheim-Drispenstedt und dem Dreieck Hannover-Süd voll gesperrt. Die Unfallaufnahme läuft. Im weiteren Verlauf steht ihr auf 2 Kilometern. Nach einem vorausgegangenen Unfall müsst ihr mit 24 Minuten Verzögerung rechnen. Auf der A352 Richtung Hannover West läuft zwischen Langenhagen-Kaltenweide und dem Flughafen die Unfallaufnahme. Ebenfalls Richtung Hannover West gibt es zwischen Engelbostel und dem Dreieck Hannover West dichten Verkehr. Ihr verliert etwa 5 Minuten. Habt eine gute und sichere Fahrt.
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6: In Greziel zeigt das Thermometer 22 Grad. In Cuxhaven sind es 20 Grad. Und auch in Emden messen wir 22 Grad. In der Nacht sinkt das Thermometer auf milde 14 Grad. So wird das Wetter morgen. Es wird teils bewölkt bei anfangs 14 Grad. Im Laufe des Tages steigt das Thermometer auf angenehme 23 Grad an.
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1: Ich sage All American Rejects.

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5: Ich bin Jan-Henner Reitzer. Die Rentenkommission übergibt ihre Reformvorschläge erst morgen offiziell an die Bundesregierung. Diskussionen um die Ideen gibt es jetzt schon. Kritik kommt zum Beispiel von Gewerkschaften an der Idee, das Rentenalter in den nächsten Jahrzehnten schrittweise anzuheben. Ein weiterer Vorschlag, Altersteilzeit soll nicht mehr ab 55, sondern erst ab 58 beginnen können und die Möglichkeit blockweise noch voll und dann gar nicht mehr zu arbeiten wegfallen. Kritik gibt es auch schon am Vorschlag einer Kapitalrente, also Geld vom Einkommen verpflichtend am Aktienmarkt fürs Alter zurücklegen zu müssen. Großbritanniens Premierminister Keir Starmer hat seinen Rücktritt angekündigt. Ein Nachfolger steht schon bereit, noch sind aber Details offen, wie es weitergeht.
6: Der ehemalige Bürgermeister von Manchester, Andy Burnham, gilt als aussichtsreichster Kandidat auf die Nachfolge von Starmer. Das Bewerbungsverfahren beginnt am 9. Juli. Um ins Rennen zu gehen, braucht man eine Unterstützung von mindestens 20% der Labour-Abgeordneten und Nominierungen aus der Partei und von Gewerkschaften. Bleibt Burnham der einzige Kandidat, könnte er schon im Juli Parteichef werden, kündigt Charles III. Würde ihn dann formell mit der Regierungsbildung beauftragen. Gibt es weitere Bewerber, entscheidet eine Mitgliederabstimmung bis Anfang September. Aus London, Philipp Detlefs.
5: Viele Menschen in Deutschland empfinden ihre Mietkosten als hoch. Das zeigt eine Allensbach-Umfrage. Gut jeder zweite befragte Mieter spricht von einer großen oder sehr großen Belastung.
7: Die Folge? Viele bleiben auch in ihren Wohnungen, scheuen einen teuren Umzug und vor allem befürchten sie, dass sie am Ende vielleicht eine höhere Miete zahlen müssen. Im Durchschnitt bleiben die Leute mittlerweile 18 Jahre in ihrer Bude. Aber laut den Forschenden sind die allermeisten auch völlig zufrieden mit ihrer Wohnsituation, auch mit der Lage des Hauses. Kritik gibt's aber auch, und zwar vor allem an der Parkplatzsituation. Claudia Wächter, Nachrichtenredaktion.
5: In der EU soll Kindesmissbrauch im Internet künftig strenger bestraft werden. Europaparlament und Mitgliedstaaten haben sich auf einheitliche Strafen geeinigt. Unter anderem soll es europaweit in Zukunft strafbar sein, für einen Livestream von sexuellem Kindesmissbrauch zu bezahlen. Genauso KI zu kaufen, zu besitzen oder zu verbreiten, die für Missbrauch genutzt wird.
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8: Hier steht ihr aktuell am längsten. Auf der A7 Richtung Hannover ist zwischen Hildesheim-Dristenstedt und dem Dreieck Hannover Süd die Spur gesperrt. Es läuft die Unfallaufnahme. Auf der A2 Richtung Dortmund gibt es zwischen Langenhagen und Hannover-Herrenhausen 4 Kilometer Stau. Der Zeitverlust beträgt mindestens 16 Minuten. Auf der A352 Richtung Hannover West läuft zwischen Langenhagen-Kaltenweide und dem Flughafen die Unfallaufnahme. Es kommt zu Behinderungen. Gute Fahrt!
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8: In Emden zeigt das Thermometer 16 Grad. In Aurich ebenfalls 16. Und in Leer ist es etwas milder mit 18 Grad. In der Nacht sinkt das Thermometer auf milde 14 Grad. So wird das Wetter morgen. Es wird teils bewölkt bei anfangs 14 Grad. Im Laufe des Tages steigt das Thermometer auf angenehme 23 Grad an.
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1: Die Toten Hosen haben ihr letztes Album draußen und daraus gibt's jetzt nur

0: Album, da hört man ja alle Seiten der Hosen, jede Facette. Und bei dieser Nummer wagen sie einen gespannten Blick in die etwas unsichere Zukunft.
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0: Hier ist die dritte Single-Auskopplung aus dem letzten Hosenalbum. Trink aus, wir müssen gehen. Hier ist nur nach vorn.
1: Jetzt.

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2: Und dann ist aus deutscher Sicht natürlich noch ein Mann ganz besonders zu nennen.
3: Undaf, Dennis Undaf. 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
5: Undaf.
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7: Ja, Dennis ist Wahnsinn.
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5: Ich bin Dirk Zeitler. Die Experten der Rentenkommission schlagen vor, dass wir zukünftig einen Teil unserer Rente am Aktienmarkt finanzieren, mit Unterstützung der Arbeitgeber. Doch deren Verbände stellen sich quer. Auch vom geplanten Ende der Minijobs halten sie wenig.
6: Minijobs, die soll es bald nur noch für Schüler und Studierende geben. So zumindest der Plan der Rentenexperten. Und Millionen, die im Moment sozialversicherungsfrei arbeiten, die sind ziemlich verunsichert. An den Minijobs festhalten will auf jeden Fall der Arbeitgeberpräsident. Es geht wie so oft ums Geld und deshalb sieht er auch die Kapitalmarktrente kritisch. Die, sagt er, sei zwar im Prinzip sinnvoll, aber für die Unternehmer, die Hälfte schultern sollen, schlicht zu teuer. Claudia Wächter, Nachrichtenredaktion.
5: Die USA lockern Sanktionen für iranisches Öl, US-Verbote für Produktion, Lieferung und Verkauf von Rohöl aus dem Iran oder Produkte, die etwas damit zu tun haben, sind bis Ende August ausgesetzt. Nach Aussagen der USA ist das ein Teil der getroffenen Vereinbarung mit dem Iran, mit dem der Krieg in der Region beendet und die Straße von Hormuz wieder geöffnet werden soll. Unter anderem als Folge des Iran-Kriegs erwartet der Bundesverband der deutschen Industrie für Deutschland im laufenden Jahr nur noch ein Wachstum von 0,4%. Zu Jahresbeginn war der BDI noch von einem Wachstum von 1% für 2026 ausgegangen.
7: Der Verband hat zwar schon die jüngste Einigung auf ein Rahmenabkommen zwischen den USA und dem Iran berücksichtigt, trotzdem sind die Folgen des Kriegs wohl noch länger zu spüren. Der BDI geht davon aus, dass der Druck auf die deutsche Wirtschaft hoch bleibt und hofft nun auf die Bundesregierung. Ein beherztes Reformpaket der Koalition könnte die Stimmung im Land positiv beeinflussen und für Impulse sorgen. Aktuell investieren viele Unternehmen aber lieber im Ausland. Dadurch kommt es zu Insolvenzen und Arbeitsplätze gehen verloren. Und bei einem geringeren Wachstum dürfte das so weitergehen. Thomas Brock, Berlin.
5: Zum Sport. Ausnahmekönner Lionel Messi hat Argentinien vorzeitig in die K.O.-Runde geschossen und Miroslav Klose als WM-Rekordtorschützen abgelöst. Messi trumpfte wieder groß auf und war mit einem Doppelpack beim 2:0 im zweiten Gruppenspiel gegen Österreich erneut umjubelter Matchwinner des Weltmeisters.
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8: Hier steht ihr aktuell am längsten. Auf der A2 Richtung Dortmund zwischen Hannover-Langenhagen und Hannover-Herrenhausen gibt es 3 Kilometer Stau. Ihr verliert dort mindestens 20 Minuten. Auf der A27 Richtung Bremen zwischen Bremerhaven-Geestemünde und Bremerhaven-Süd steht ihr 1 Kilometer. Dort verliert ihr mindestens 4 Minuten. Auf der A2 Richtung Hannover zwischen Porta Westfalica und Bad Eilsen gibt es dichten Verkehr. Ebenfalls Richtung Hannover zwischen Feldheim und Bad Eilsen ist eine ungesicherte Unfallstelle auf dem Standstreifen. Habt eine gute und sichere Fahrt.
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8: In Buxtehude zeigt das Thermometer 19 Grad. Kühler ist es in Cuxhaven mit 16 Grad und in Wittmund messen wir 15 Grad. In der Nacht sinkt das Thermometer auf milde 14 Grad. So wird das Wetter morgen. Es wird teils bewölkt bei anfangs 14 Grad. Im Laufe des Tages steigt das Thermometer auf angenehme 23 Grad an.
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1: Die Foo Fighters pushen ihr neues Album Your Favorite Toy schön weiter, jetzt mit Window. Der eher ruhigeren Nummern aus einer ansonsten ja voll bratzenden, lauten Powerscheibe, das Vorzeigeexemplar einer Powerballade.
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1: Hier sind die Foo Fighters mit Window.
0: Jetzt. Yes.

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6: Ich bin Dirk Zeitler. Nach neuen produktiven Gesprächen mit dem Iran setzen die USA Teile ihrer Sanktionen gegen den Iran vorübergehend aus. Die Maßnahme könnte dem Iran Milliarden einbringen und die Energiemärkte beruhigen.
7: Die gelockerten Sanktionen betreffen vor allem den Verkauf und Export von iranischem Öl. Die USA wollen damit vor allem die Energiemärkte beruhigen. Die jüngsten Verhandlungen mit dem Iran werden als produktiv beschrieben. Teheran habe freie Schifffahrt durch die Straße von Hormuz versprochen und gewähre auch Inspekteuren der Internationalen Atomenergiebehörde Zugang, hieß es. Dem Iran werden bei weiteren Zugeständnissen weitere wirtschaftliche Vorteile versprochen. Die Verhandlungen in der Schweiz dauern an. Ja, aus den USA, Tina.
6: Die Experten der Rentenkommission schlagen vor, dass wir zukünftig einen Teil unserer Rente am Aktienmarkt finanzieren, mit Unterstützung der Arbeitgeber. Doch deren Verbände stellen sich quer. Auch vom geplanten Ende der Minijobs halten sie wenig.
8: Minijobs, die soll es bald nur noch für Schüler und Studierende geben. So zumindest der Plan der Rentenexperten. Und Millionen, die im Moment sozialversicherungsfrei arbeiten, die sind ziemlich verunsichert. An den Minijobs festhalten will auf jeden Fall der Arbeitgeberpräsident. Es geht wie so oft ums Geld und deshalb sieht er auch die Kapitalmarktrente kritisch. Die, sagt er, sei zwar im Prinzip sinnvoll, aber für die Unternehmer, die Hälfte schultern sollen, schlicht zu teuer. Claudia Wächter, Nachrichtenredaktion.
6: Bei einem Schusswaffenvorfall im kanadischen Montreal sind 3 Menschen getötet worden. Dabei handele es sich um einen Polizisten, einen Bürger und einen Angreifer, sagte ein Polizist. Der Beamte sprach von einem Albtraum, dessen Hintergründe noch offen seien. Er erwarte neue Erkenntnisse in den kommenden Stunden. Zum Sport. Ausnahmekönner Lionel Messi hat Argentinien bei der Fußball-WM vorzeitig in die K.O.-Runde geschossen und Miroslav Klose als WM-Rekordtorschützen abgelöst. Messi trumpfte wieder groß auf und war mit einem Doppelpack beim 2:0 im zweiten Gruppenspiel gegen Österreich erneut umjubelter Matchwinner des Weltmeisters.
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9: Auf der A2 Richtung Dortmund gibt es zwischen dem Dreieck Hannover West und Hannover Herrenhausen 2 Kilometer Stau. Rechnet mit mindestens 5 Minuten Zeitverlust. Gute Fahrt.
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9: In Leer zeigt das Thermometer 14 Grad. Cuxhaven meldet 15 Grad und in York sind es 18 Grad. In der Nacht sinkt das Thermometer auf milde 16 Grad. So wird das Wetter morgen. Am Vormittag erwartet euch teils bewölkter Himmel. Am Nachmittag klart es dann auf. Bei anfangs 16 Grad. Im Laufe des Tages steigt das Thermometer auf angenehme 26 Grad an.
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3: 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Metallica.

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1: Kombiniere Rock, Pop, Indie, Emo und Post-Grunge mit ein bisschen Elektro und du hast lieb. When all your energy's gone. Die noch alles komplett selber

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1: Ich bin Dirk Zeitler. Nach neuen produktiven Gesprächen mit dem Iran setzen die USA Teile ihrer Sanktionen gegen den Iran vorübergehend aus. Die Maßnahme könnte dem Iran Milliarden einbringen und die Energiemärkte beruhigen.
2: Die gelockerten Sanktionen betreffen vor allem den Verkauf und Export von iranischem Öl. Die USA wollen damit vor allem die Energiemärkte beruhigen. Die jüngsten Verhandlungen mit dem Iran werden als produktiv beschrieben. Teheran habe freie Schifffahrt durch die Straße von Hormuz versprochen und gewähre auch Inspekteuren der Internationalen Atomenergiebehörde Zugang, hieß es. Dem Iran werden bei weiteren Zugeständnissen weitere wirtschaftliche Vorteile versprochen. Die Verhandlungen in der Schweiz dauern an. Aus den USA, Tina Eck.
1: Die Experten der Rentenkommission schlagen vor, dass wir zukünftig einen Teil unserer Rente am Aktienmarkt finanzieren, mit Unterstützung der Arbeitgeber. Doch deren Verbände stellen sich quer. Auch vom geplanten Ende der Minijobs halten sie wenig.
3: Minijobs, die soll es bald nur noch für Schüler und Studierende geben. So zumindest der Plan der Rentenexperten. Und Millionen, die im Moment sozialversicherungsfrei arbeiten, die sind ziemlich verunsichert. An den Minijobs festhalten will auf jeden Fall der Arbeitgeberpräsident. Es geht wie so oft ums Geld und deshalb sieht er auch die Kapitalmarktrente kritisch. Die, sagt er, sei zwar im Prinzip sinnvoll, aber für die Unternehmer, die die Hälfte schultern sollen, schlicht zu teuer. Claudia Wächter, Nachrichtenredaktion.
1: Bei einem Schusswaffenvorfall im kanadischen Montreal sind 3 Menschen getötet worden. Dabei handele es sich um einen Polizisten, einen Bürger und einen Angreifer, sagte ein Polizist. Der Beamte sprach von einem Albtraum, dessen Hintergründe noch offen seien. Er erwarte neue Erkenntnisse in den kommenden Stunden. Zum Sport. Ausnahmekönner Lionel Messi hat Argentinien bei der Fußball-WM vorzeitig in die K.O.-Runde geschossen und Miroslav Klose als WM-Rekordtorschützen abgelöst. Messi trumpfte wieder groß auf und war mit einem Doppelpack beim 2:0 im zweiten Gruppenspiel gegen Österreich erneut umjubelter Matchwinner des Weltmeisters.
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4: Hier steht ihr aktuell am längsten. Auf der A27 Richtung Bremen gibt es zwischen dem Dreieck Walsrode und Walsrode Süd 5 Kilometer stockenden Verkehr. Rechnet mit 10 Minuten Zeitverlust. Auf der A2 Richtung Braunschweig ist zwischen der Raststätte Lappwald und Helmstedt Zentrum nach einem Unfall der rechte Fahrstreifen gesperrt. Ebenfalls wegen eines Unfalls gibt es auf der A1 Richtung Bremen zwischen Neuenkirchen-Vörden und dem Rastplatz Holldorf Behinderungen. Gute Fahrt!
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4: In Aurich zeigt das Thermometer 13 Grad, in Wittmund ebenfalls 13 und in Emden sind es 15 Grad. In der Nacht sinkt das Thermometer auf milde 16 Grad. So wird das Wetter morgen. Am Vormittag erwartet euch teils bewölkter Himmel, am Nachmittag klart es dann auf, bei anfangs 16 Grad, im Laufe des Tages steigt das Thermometer auf angenehme 26 Grad an.

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1: Die Ärzte gehen nächstes Jahr auf Tour, präsentiert von uns. Aber jetzt legt erstmal Sänger Farin Urlaub richtig solo los.

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1: Ich bin Dirk Zeitler. Nach neuen produktiven Gesprächen mit dem Iran setzen die USA Teile ihrer Sanktionen gegen den Iran vorübergehend aus. Die Maßnahme könnte dem Iran Milliarden einbringen und die Energiemärkte beruhigen.
2: Die gelockerten Sanktionen betreffen vor allem den Verkauf und Export von iranischem Öl. Die USA wollen damit vor allem die Energiemärkte beruhigen. Die jüngsten Verhandlungen mit dem Iran werden als produktiv beschrieben. Teheran habe freie Schifffahrt durch die Straße von Hormuz versprochen und gewähre auch Inspekteuren der internationalen Atomenergiebehörde Zugang, hieß es. Dem Iran werden bei weiteren Zugeständnissen weitere wirtschaftliche Vorteile versprochen. Die Verhandlungen in der Schweiz dauern an. Aus den USA, Tina Eck.
1: Unter anderem als Folge des Iran-Kriegs erwartet der Bundesverband der deutschen Industrie für Deutschland im laufenden Jahr nur noch ein Wachstum von 0,4%. Das Wachstum in Deutschland gehe vorrangig auf staatliche Investitionen zurück, sagte Hauptgeschäftsführerin Tanja Gönner. Die bremsenden Effekte des Iran-Kriegs wirkten trotz der Einigung zwischen dem Iran und den USA empfindlich nach. Wegen eines Brandes auf einem Passagierschiff an der Moselschleuse in St. Aldegund ist die Feuerwehr im Einsatz. An Bord des Schiffes befinden sich den Angaben nach 237 Passagiere. Nach ersten Erkenntnissen brach das Feuer im Technikraum aus. Verletzt wurde demnach zunächst niemand. Zum Sport. Ausnahmekönner Lionel Messi hat Argentinien vorzeitig in die K.O.-Runde geschossen und Miroslav Klose als WM-Rekordtorschützen abgelöst. Zwei Tage vor seinem 39. Geburtstag war Messi mit einem Doppelpack beim 2:0 im zweiten Gruppenspiel gegen Österreich erneut umjubelter Matchwinner des Weltmeisters.
3: Argentiniens Fans im Stadion von Dallas waren außer sich, als Messi in der Nachspielzeit mit seinem zweiten Treffer das Spiel entschied. Österreich bekam den Superstar des Weltmeisters nie richtig in den Griff, der nach 9 Minuten schon einen Foulelfmeter verschossen hatte. Aber in Minute 39 schlug er dann das erste Mal zu und überholte damit schon Miro Klose. Der hat übrigens dem neuen Rekordtorschützen sofort gratuliert. Lionel Messi ist für mich der beste Fußballer aller Zeiten. Glückwunsch, Champion, so unser 2014. Weltmeister. Thomas Thonfeld, Sportredaktion.
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4: Auf der A1 Richtung Bremen zwischen Lohne-Dinklage und Vechta läuft die Unfallaufnahme. Die Fahrbahn ist verengt. Dort steht ihr auf 1 Kilometer mindestens 10 Minuten Verzögerung. Ebenfalls auf der A1 Richtung Bremen liegt zwischen Sittensen und Elsdorf ein Reifen auf der Fahrbahn. In der Gegenrichtung Bremen Richtung Hamburg gibt es bei Lohne-Dinklage stockenden Verkehr wegen eines Unfalls. Auf der A2 Richtung Braunschweig ist zwischen der Raststätte Lappwald und Helmstedt Zentrum nach einem Unfall der rechte Fahrstreifen gesperrt. Gute Fahrt.
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4: In Aurich zeigt das Thermometer 13 Grad. In York und Emden haben wir jeweils 15 Grad. In der Nacht sinkt das Thermometer auf milde 16 Grad. So wird das Wetter morgen. Am Vormittag erwartet euch teils bewölkter Himmel. Am Nachmittag klart es dann auf. Bei anfangs 16 Grad. Im Laufe des Tages steigt das Thermometer auf angenehme 26 Grad an.
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0: Originalgitarrist Jason Todd, der ist auch noch mit der Tochter von Lynyrd Skynyrd-Sänger Ronnie Van Zandt, Melody, verheiratet. Großartig.
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2: Geile Kombo, geiler Südstaaten-Rock. Hier sind Shinedown mit ihrer neuen Scheibe Young Again.
1: Yes.

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1: Ich bin Dirk Zeitler. Nach neuen produktiven Gesprächen mit dem Iran setzen die USA Teile ihrer Sanktionen gegen den Iran vorübergehend aus. Die Maßnahme könnte dem Iran Milliarden einbringen und die Energiemärkte beruhigen.
2: Die gelockerten Sanktionen betreffen vor allem den Verkauf und Export von iranischem Öl. Die USA wollen damit vor allem die Energiemärkte beruhigen. Die jüngsten Verhandlungen mit dem Iran werden als produktiv beschrieben. Teheran habe freie Schifffahrt durch die Straße von Hormuz versprochen und gewähre auch Inspekteuren der Internationalen Atomenergiebehörde Zugang, hieß es. Dem Iran werden bei weiteren Zugeständnissen weitere wirtschaftliche Vorteile versprochen.